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1: Alternativ, wenn gemeint sind persönliche Neuigkeiten, die Neuigkeiten mit Tore. Hallo? In Venezuela suchen Rettungskräfte weiter Tag und Nacht nach Überlebenden des schweren Erdbebens. Nach Angaben der Übergangspräsidentin Delcy Rodriguez haben inzwischen 24 Länder Rettungsteams und Hilfsgüter geschickt. Offiziell liegt die Zahl der Toten bei 1450, mehr als 3200 Menschen sind verletzt, Zehntausende gelten als vermisst. Aus Frust über fehlende staatliche Hilfe kommt es zu Protesten. In Osnabrück-Eversburg ist am Donnerstagabend in einem Mehrfamilienhaus über einem griechischen Restaurant ein Feuer ausgebrochen. Rund 20 Menschen verließen das Gebäude. Gegen 19.30 Uhr und erneut gegen 22 Uhr löschte die Feuerwehr Brände in zwei Wohnungen, die nun unbewohnbar sind. Verletzt wurde niemand. Der Sachschaden liegt bei mindestens 100.000 Euro. Die Polizei ermittelt zur Brandursache. In einer Wohnsiedlung in Bissendorf hat am Donnerstagabend, dem 24. Juni, eine rund 15 Meter lange Thuja-Hecke gebrannt. Feuerwehr und Polizei wurden gegen 23.30 Uhr alarmiert. Die Feuerwehr brachte den Brand schnell unter Kontrolle und verhinderte Schäden an Gebäuden. Verletzt wurde nach ersten Erkenntnissen niemand. Die Brandursache ist noch unklar.
2: Genau, Tore, schauen wir mal aufs Wetter. Jetzt ist es warm und schwül mit etwa 23 Grad. Der Himmel ist dicht bewölkt und es fällt durchgängig mittlerer Regen. Der Wind weht leicht bis spürbar. In der Nacht lässt der Regen nach. Es gibt nur noch kurze, schwache Schauer. Es bleibt meist grau, bei rund 20 Grad. Morgen wird es überwiegend wolkig. Nur selten zeigen sich kurze Sonnenfenster. Am späten Nachmittag treten vereinzelt leichte Schauer auf. Die Temperaturen steigen bis etwa 25 Grad. Der Wind bleibt meist sanft, kann zwischendurch aber etwas frischer auffrischen. Übermorgen sieht es deutlich freundlicher aus, mit Temperaturen zwischen 15 und 22 Grad, einem angenehmen Sonne-Wolken-Mix und gut aushaltbarem Wind. Der Wind weht aktuell schwach mit Stärke 3 aus West. So bleibt es auch bis in den Abend. Dabei dreht er allmählich auf Ost. Morgen erreicht der Wind dann Stärke 4.
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3: Moin, du Nachteule, hier ist Heiko bei Schlaflos in Osnabrück auf Hase Radio. Schön, dass du wach bist, ob beim Lernen, Arbeiten oder einfach nur grübeln. Wir halten dich mit frischen Infos aus der Region und viel Musik durch die Nacht. Und jetzt wird's legendär. Hier kommt für dich Knockin' on Heaven's Door von Bob Dylan. Laut aufdrehen und genießen.

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1: With me Thor, hello. Israels Armee hat nach eigenen Angaben im Südlibanon nahe dem Ort Majdal-Sun einen von der Hisbollah angelegten unterirdischen Tunnel gesprengt. Der mehr als 200 Meter lange und über 25 Meter tiefe Tunnel soll Waffen und Abschussschächte enthalten haben. Die USA waren vorab informiert. Trotz eines neuen Rahmenabkommens greifen sich Israels Armee und Hisbollah weiter gegenseitig an. In Osnabrück-Eversburg ist am Donnerstagabend in einem Mehrfamilienhaus über einem griechischen Restaurant ein Feuer ausgebrochen. Rund 20 Menschen verließen das Gebäude. Gegen 19.30 Uhr und erneut gegen 22 Uhr löschte die Feuerwehr Brände in zwei Wohnungen, die nun unbewohnbar sind. Verletzt wurde niemand. Der Sachschaden liegt bei mindestens 100.000 Euro. Die Polizei ermittelt zur Brandursache. In einer Wohnsiedlung in Bissendorf hat am Donnerstagabend, dem 24. Juni, eine rund 15 Meter lange Thuja-Hecke gebrannt. Feuerwehr und Polizei wurden gegen 23.30 Uhr alarmiert. Die Feuerwehr brachte den Brand schnell unter Kontrolle und verhinderte Schäden an Gebäuden. Verletzt wurde nach ersten Erkenntnissen niemand. Die Brandursache ist noch unklar.
2: Genau, Tore, schauen wir mal aufs Wetter. Jetzt ist es warm und schwül mit etwa 23 Grad. Der Himmel ist dicht bewölkt und es fällt durchgängig mittlerer Regen. Der Wind weht leicht bis spürbar. In der Nacht lässt der Regen nach. Es gibt nur noch kurze, schwache Schauer. Es bleibt meist grau, bei rund 20 Grad. Morgen wird es überwiegend wolkig. Nur selten zeigen sich kurze Sonnenfenster. Am späten Nachmittag treten vereinzelt leichte Schauer auf. Die Temperaturen steigen bis etwa 25 Grad. Der Wind bleibt meist sanft, kann zwischendurch aber etwas frischer auffrischen. Übermorgen sieht es deutlich freundlicher aus, mit Temperaturen zwischen 15 und 22 Grad, einem angenehmen Sonne-Wolken-Mix und gut aushaltbarem Wind. Der Wind weht aktuell schwach mit Stärke 3 aus West. So bleibt es auch bis in den Abend. Dabei dreht er allmählich auf Ost. Morgen erreicht der Wind dann Stärke 4.
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3: Guten Abend, du Schlaflose. Hier ist Heiko bei Schlaflos in Osnabrück auf Hase Radio. Schön, dass du mit mir durch die Nacht gehst. Wir begleiten dich mit ein paar frischen Meldungen aus Osnabrück, ganz viel Musik und Zeit zum Durchatmen. Mach's dir gemütlich, vielleicht mit einem Tee oder bei der Spätschicht. Jetzt für dich All Through the Night von Sheryl Crow.

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1: Guten Morgen, Osnabrück. Guten Morgen, du da draußen. Kaffee in der Hand, Schlaf noch in den Augen. Hier sind wieder Tore und Heiko direkt in dein Ohr.
2: Moin zusammen, moin Tore. Ich hoffe, du bist wacher, als du aussiehst, sonst muss ich gleich erstmal den Notfall-Espresso rufen.
1: Hey, innerlich bin ich längst bei doppeltem Espresso. Äußerlich hänge ich noch irgendwo zwischen Sofa und Bettkante. Lass uns nach Eversburg schauen, da war der Wachmacher gestern eher die Feuerwehr, oder?
2: Ja, da war richtig Alarm. In einem Mehrparteienhaus über einem griechischen Restaurant ist ein Feuer ausgebrochen und die Leute mussten vorsorglich raus aus dem Gebäude. Das war am Donnerstagabend, also nichts mit gemütlichem Gyros und Feierabend.
1: Über einem Griechen brennt's, das klingt erstmal wie ein schlechter Wortwitz mit Flambieren, war aber richtig ernst. Wie sind die da überhaupt drauf aufmerksam geworden?
2: Der Betreiber vom Restaurant hat Rauch und Flammen im Treppenhaus gesehen und direkt die Feuerwehr gerufen. Die Gäste aus dem Lokal und die Anwohner konnten sich zum Glück selbst rechtzeitig nach draußen retten. Also keine Panik im letzten Moment, sondern geordneter Rückzug.
1: Und dann hat die Feuerwehr oben geguckt und festgestellt, okay, da brennt eine Wohnung im ersten Obergeschoss. Und dann hieß es Wassermarsch, oder?
2: Genau, der Brand in dieser Wohnung wurde erstmal gelöscht. Da sah alles so aus, als wäre die Sache im Griff. Aber der Einsatz war noch nicht vorbei. Das Ganze kam später nochmal zurück. Wie so ein schlechter Horrorfilm.
1: Ja, rund um 22 Uhr ging's ja weiter, ne?
2: Richtig, da hat sich wieder Rauch im Gebäude entwickelt. Die Einsatzkräfte haben dann eine weitere betroffene Wohnung darüber gefunden, in der sich offenbar Glutnester versteckt hatten. Die haben also obendrin weiter geschwelt, bis es wieder losging.
1: Glutnester sind so ein bisschen wie diese Partygäste, die einfach nicht gehen wollen und irgendwann nochmal laut Musik anmachen. Ende vom Lied, wie schlimm ist der Schaden?
2: Körperlich zum Glück niemand verletzt, so der aktuelle Stand. Aber die beiden Wohnungen sind erstmal nicht mehr bewohnbar und der Sachschaden geht in eine ordentliche sechsstellige Richtung. Die Polizei schaut sich den Brandort jetzt genauer an, um rauszufinden, wie das Ganze überhaupt entstanden ist.
1: Also, danke an die Feuerwehr, dass das ohne Verletzte ausgegangen ist. Und für alle, die näher wissen wollen, was da in Eversburg los war, mehr Hintergründe und laufend frische Meldungen aus Osnabrück findet ihr wie immer online bei hasepost.de.
2: Und während in Eversburg gelöscht wurde, wird heute an anderer Stelle in Osnabrück eher geblitzt statt gelöscht. Da ist wieder Radarkontrolltag im Stadtgebiet.
1: Ja, Geschwindigkeitskontrollen, der natürliche Feind des Bleifußes. Wo sollten unsere Hörer heute besonders aufpassen?
2: Gemeldet sind unter anderem die Bellmerstraße und der Kurt-Schumacher-Damm. Und generell gilt, die Blitzer wechseln öfter den Standort, damit man sich nicht dran gewöhnt und doch mal vom Gas geht.
1: Also nicht denken, ach, da stand gestern keiner, da gebe ich heute mal richtig Stoff, funktioniert nicht. Und ihr könnt ja sogar mithelfen, ne?
2: Genau, wenn ihr unterwegs eine mobile Radarfalle entdeckt, könnt ihr der Redaktion von Hasepost eine Mail schreiben. Mit Straße, Fahrtrichtung und Uhrzeit. Ein Foto kann helfen, muss aber nicht. Die Infos werden dann gecheckt, bevor sie online gehen oder im Radio landen.
1: Und bevor jetzt jemand auf die Idee kommt, das ist keine Einladung zum Rasen, nur damit man mal einen Blitzer melden kann. Ziel ist weiterhin, dass wir alle heil zu Hause ankommen und nicht mit 50 durch die 30er-Zone donnern.
2: Ganz genau. Und man spart sich nebenbei auch den Ärger mit Punkten und knirschendem Portemonnaie.
1: Vom Gas geben zum Helm aufsetzen. Es geht um einen schweren Sturz in Pai. Da hat ein Pedelec-Fahrer ja ordentlich Pech gehabt.
2: Ja, am Donnerstagabend ist ein älterer Herr mit seinem Pedelec auf dem Fürstenauer Weg unterwegs gewesen. Beim Runterfahren von einem Bordstein hat er die Kontrolle verloren und ist gestürzt. Er hat sich schwere Kopfverletzungen zugezogen und musste ins Marienhospital gebracht werden.
1: Und er hatte keinen Helm auf, ne? Das ist ja der Knackpunkt bei der ganzen Geschichte.
2: Genau, kein Helm. Und das nimmt die Polizei jetzt wieder zum Anlass zu sagen, Leute, auch wenn es keine Pflicht gibt, setzt das Ding auf. Gerade mit Pedelecs bist du schnell unterwegs und wenn es dich legt, ist dein Kopf die schwächste Stelle.
1: Ich weiß, viele sagen, Helm macht die Frisur kaputt. Aber mal ehrlich, so ein asphaltbehandelter Scheitel ist auch kein Schönheitsideal. Was sagt die Polizei noch dazu?
2: Die weisen darauf hin, dass der Radverkehr immer wichtiger wird und damit steigt auch die Zahl der Unfälle mit Fahrrädern und Pedelecs. Positiv ist zwar, dass die tödlichen Unfälle zurückgegangen sind, aber dafür nehmen andere Unfallzahlen zu. Gerade bei E-Scootern sieht man da einen deutlichen Anstieg.
1: Ja, diese E-Scooter, die mal eben über den Bordstein geschuppert werden, quer über den Radweg, da ist ordentlich Musik drin. Also, Botschaft des Tages. Wer auf zwei Rädern unterwegs ist, ob mit Akku oder ohne, Helm an, Kopf dran lassen.
2: Genau so. Und wenn ihr euch denkt, da will ich mehr Zahlen, Hintergründe und Geschichten rund um Verkehr, Polizei und alles andere aus Osnabrück, klickt euch rüber zu hasepost.de. Da werdet ihr fündig.
1: So Heiko, dann lassen wir unsere Hörer jetzt langsam in den Tag rollen. Mit Helm, mit Tempolimit im Kopf und hoffentlich ohne Blaulicht im Rückspiegel.

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1: Ich bin Tore, hallo. Israels Armee hat nach eigenen Angaben im Südlibanon nahe dem Ort Majdal Zun einen von der Hisbollah angelegten unterirdischen Tunnel gesprengt. Der mehr als 200 Meter lange und über 25 Meter tiefe Tunnel soll Waffen und Abschussschächte enthalten haben. Die USA waren vorab informiert. Trotz eines neuen Rahmenabkommens greifen sich Israels Armee und Hisbollah weiter gegenseitig an. In Osnabrück-Eversburg ist am Donnerstagabend in einem Mehrfamilienhaus über einem griechischen Restaurant ein Feuer ausgebrochen. Rund 20 Menschen verließen das Gebäude. Gegen 19.30 Uhr und erneut gegen 22 Uhr löschte die Feuerwehr Brände in zwei Wohnungen, die nun unbewohnbar sind. Verletzt wurde niemand. Der Sachschaden liegt bei mindestens 100.000 Euro. Die Polizei ermittelt zur Brandursache. In einer Wohnsiedlung in Bissendorf hat am Donnerstagabend, dem 24. Juni, eine rund 15 Meter lange Thuja-Hecke gebrannt. Feuerwehr und Polizei wurden gegen 23.30 Uhr alarmiert. Die Feuerwehr brachte den Brand schnell unter Kontrolle und verhinderte Schäden an Gebäuden. Verletzt wurde nach ersten Erkenntnissen niemand. Die Brandursache ist noch unklar. Soweit die Nachrichten. Hanna, wie geht's dem Wetter?
2: Ja, Tore, ein Blick aufs Wetter. Aktuell liegen die Temperaturen bei rund 20 Grad. Der Himmel zeigt sich meist grau, aber mit freundlichem Licht. Zwischendurch fällt etwas Nieselregen, dazu weht nur ein schwaches Lüftchen. Heute Vormittag lässt der Regen nach, es bleibt dann überwiegend trocken. Dichtere Wolken dominieren, gelegentliche Aufhellungen sind aber mit dabei und die Temperaturen steigen auf bis zu 26 Grad. Am Abend lockern die Wolken weiter auf. Es bleibt trocken und der Wind ist weiterhin sanft bis leicht spürbar. Morgen früh startest du mit 15 bis 18 Grad in den Tag. Zunächst ist es klar, später ziehen mehr Wolken auf und stellenweise fällt etwas leichter Regen. Die Höchstwerte liegen morgen bei etwa 24 Grad. Der Wind bleibt meist ruhig. Übermorgen wird es freundlich mit Sonne und lockeren Wolken. Dazu bleibt es trocken. Die Temperaturen erreichen maximal 21 bis 22 Grad. Der Wind weht dann merklich, aber noch gut erträglich. Der Wind liegt aktuell schwach bei Stärke 3 aus West und so bleibt es voraussichtlich auch bis in den Abend, während er allmählich auf Ost dreht. Morgen frischt er dann auf Stärke 4 auf.
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3: Moin zusammen, hier ist Heiko auf Hase Radio, deinem Sender für Osnabrück und die Region. Schön, dass du so früh schon mit uns wach bist. Gleich gibt's die wichtigsten Nachrichten aus der Welt und natürlich, was hier bei uns vor der Haustür los ist. Und jetzt starten wir entspannt in den Morgen. Hier sind David Guetta und Sia mit Beautiful People.

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Egal zu welcher Uhrzeit und ja, auch zu dieser frühen Morgenstunde begrüßen wir alle Hörerinnen und Hörer und damit einen schönen guten Morgen zusammen. Wir haben natürlich an diesem Morgen alles, was wichtig ist, als kompakte Infos und auch die beste Musik zum Wachwerden. Und ich glaube, genau damit machen wir jetzt auch weiter. Also, Musik ab!

guten Morgen und willkommen zu einem weiteren wundervollen Tag. Ganz egal, ob ihr schon auf dem Weg zur Arbeit seid oder euch vielleicht doch noch so ein paar Minuten länger unter der warmen Decke gönnt. Wir sind hier, um mit euch und natürlich guter Musik und den neuesten Infos in den Tag zu starten.

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Egal zu welcher Uhrzeit und ja, auch zu dieser frühen Morgenstunde begrüßen wir alle Hörerinnen und Hörer und damit einen schönen guten Morgen zusammen. Wir haben natürlich an diesem Morgen alles, was wichtig ist, als kompakte Infos und auch die beste Musik zum Wachwerden. Und ich glaube, genau damit machen wir jetzt auch weiter. Also, Musik ab!

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2: Hier sind die Lokalnachrichten mit Hans. Zwischen Geesmold und Melle West ist die Autobahn 30 in beiden Richtungen bis Montagmorgen vollgesperrt. Grund ist der Abriss der Brücke der Allendorfer Straße über der Autobahn. Richtung Amsterdam führt die Umleitung ab Melle West über die Strecke U22, Richtung Hannover ab Geesmold über U43. Autofahrer müssen vor allem zu Stoßzeiten mit deutlichen Verzögerungen und Staus auf den Ausweichrouten rechnen. Die Polizei Osnabrück sucht den Halter eines mutmaßlichen Shiba Inu, der am Samstagmorgen in der Triftstraße in Osnabrück-Eversburg gefunden wurde. Der Hund wird derzeit auf der Polizeidienststelle Hafen versorgt. Wer den Hund kennt oder vermisst, soll sich bei der Polizeidienststelle Hafen in Osnabrück melden, damit das Tier möglichst schnell zu seinen Besitzern zurückkehren kann. In Osnabrück-Pall ist am Donnerstagabend ein 64-jähriger Pedelec-Fahrer am Fürstenauer Weg ohne Fremdbeteiligung schwer gestürzt und mit schweren Kopfverletzungen ins Marienhospital gebracht worden. Er trug keinen Helm. Die Polizei nutzt den Unfall, um erneut an das freiwillige Tragen von Fahrradhelmen zu appellieren, da sie Leben retten und schwere Kopfverletzungen verhindern können. Gleichzeitig verweist sie auf die wachsende Zahl von Unfällen im Radverkehr und mit E-Scootern. Das waren die lokalen Nachrichten.

Guten Morgen und willkommen zu einem weiteren wundervollen Tag. Ganz egal, ob ihr schon auf dem Weg zur Arbeit seid oder euch vielleicht doch noch so ein paar Minuten länger unter der warmen Decke gönnt. Wir sind hier, um mit euch und natürlich guter Musik und den neuesten Infos in den Tag zu starten.

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1: Literal word for word mit mir, Tore, hallo. Israels Armee hat nach eigenen Angaben im Südlibanon nahe dem Ort Majdal Zun einen von der Hisbollah angelegten unterirdischen Tunnel gesprengt. Der mehr als 200 Meter

0: Meter lange und über 25 Meter tiefe Tunnel soll Waffen und Abschussschächte enthalten haben. Die USA waren vorab informiert. Trotz eines neuen Rahmenabkommens greifen sich Israels Armee und Hisbollah weiter gegenseitig an. In Osnabrück gibt es am 29. Juni 2026 erneut mobile Geschwindigkeitskontrollen. Nach Angaben der Redaktion Hasepost stehen Blitzer unter anderem an der Bellmer Straße und am Kurt-Schumacher-Damm. Die Standorte können sich täglich ändern. Alle Hinweise werden redaktionell geprüft. Die Angaben sind ohne Gewähr und wurden am 29. Juni um 5.30 Uhr aktualisiert. In einer Wohnsiedlung in Bissendorf hat am Donnerstagabend, dem 24. Juni, eine rund 15 Meter lange Thuja-Hecke gebrannt. Feuerwehr und Polizei wurden gegen 23.30 Uhr alarmiert. Die Feuerwehr brachte den Brand schnell unter Kontrolle und verhinderte Schäden an Gebäuden. Verletzt wurde nach ersten Erkenntnissen niemand. Die Brandursache ist noch unklar.
1: Ja, Tore, ein Blick aufs Wetter. Aktuell liegen die Temperaturen bei rund 20 Grad. Der Himmel zeigt sich meist grau, aber mit freundlichem Licht. Zwischendurch fällt etwas Nieselregen, dazu weht nur ein schwaches Lüftchen. Heute Vormittag lässt der Regen nach, es bleibt dann überwiegend trocken. Dichtere Wolken dominieren, gelegentliche Aufhellungen sind aber mit dabei und die Temperaturen steigen auf bis zu 26 Grad. Am Abend lockern die Wolken weiter auf. Es bleibt trocken und der Wind ist weiterhin sanft bis leicht spürbar. Morgen früh startest du mit 15 bis 18 Grad in den Tag. Zunächst ist es klar, später ziehen mehr Wolken auf und stellenweise fällt etwas leichter Regen. Die Höchstwerte liegen morgen bei etwa 24 Grad, der Wind bleibt meist ruhig. Übermorgen wird es freundlich mit Sonne und lockeren Wolken, dazu bleibt es trocken. Die Temperaturen erreichen maximal 21 bis 22 Grad. Der Wind weht dann merklich, aber noch gut erträglich. Der Wind liegt aktuell schwach bei Stärke 3 aus West und so bleibt es voraussichtlich auch bis in den Abend, während er allmählich auf Ost dreht. Morgen frischt er dann auf Stärke 4 auf.
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3: Moin zusammen, hier ist Heiko auf Haseradio, deinem Sender für Osnabrück und die Region. Schön, dass du so früh schon mit uns wach bist. Gleich gibt's natürlich frische News aus der Welt und von hier vor Ort. Aber vorher drehen wir dich musikalisch richtig hoch. Hier kommt für dich In the Dark von Armin van Buuren und David Guetta, Featuring Alde.

Guten Morgen und ein herzliches Willkommen an alle die, die gerade erst eingeschaltet haben. Egal, ob ihr euch gerade noch die Augen reibt oder ob ihr schon unterwegs seid, wir sind hier, um den Morgen mit euch zu teilen. In unserer Playlist haben wir gleich die besondere Auswahl an Musik, die euch garantiert gefällt. Also nicht lang schnacken, auf geht's in den Tag.

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1: Guten Morgen Osnabrück, guten Morgen du da draußen, Kaffee in der Hand, Schlaf noch in den Augen. Hier sind wieder Tore und Heiko direkt in dein Ohr.
2: Moin zusammen, moin Tore. Ich hoffe, du bist wacher, als du aussiehst, sonst muss ich gleich erstmal den Notfall-Espresso rufen.
1: Hey, innerlich bin ich längst bei doppeltem Espresso. Äußerlich hänge ich noch irgendwo zwischen Sofa und Bettkante. Lass uns nach Eversburg schauen. Da war der Wachmacher gestern eher die Feuerwehr, oder?
2: Ja, da war richtig Alarm. In einem Mehrparteienhaus über einem griechischen Restaurant ist ein Feuer ausgebrochen und die Leute mussten vorsorglich raus aus dem Gebäude. Das war am Donnerstagabend, also nichts mit gemütlichem Gyros und Feierabend.
1: Über einem Griechen brennt's, das klingt erstmal wie ein schlechter Wortwitz mit Flambieren, war aber richtig ernst. Wie sind die da überhaupt drauf aufmerksam geworden?
2: Der Betreiber vom Restaurant hat Rauch und Flammen im Treppenhaus gesehen und direkt die Feuerwehr gerufen. Die Gäste aus dem Lokal und die Anwohner konnten sich zum Glück selbst rechtzeitig nach draußen retten. Also keine Panik im letzten Moment, sondern geordneter Rückzug.
1: Und dann hat die Feuerwehr oben geguckt und festgestellt, okay, da brennt eine Wohnung im ersten Obergeschoss. Und dann hieß es Wassermarsch, oder?
2: Genau, der Brand in dieser Wohnung wurde erstmal gelöscht. Da sah alles so aus, als wäre die Sache im Griff. Aber der Einsatz war noch nicht vorbei. Das Ganze kam später nochmal zurück. Wie so ein schlechter Horrorfilm.
1: Ja, rund um 22 Uhr ging's ja weiter, ne?
2: Richtig, da hat sich wieder Rauch im Gebäude entwickelt. Die Einsatzkräfte haben dann eine weitere betroffene Wohnung darüber gefunden, in der sich offenbar Glutnester versteckt hatten. Die haben also obendrin weiter geschwelt, bis es wieder losging.
1: Glutnester sind so ein bisschen wie diese Partygäste, die einfach nicht gehen wollen und irgendwann nochmal laut Musik anmachen. Ende vom Lied, wie schlimm ist der Schaden?
2: Körperlich zum Glück niemand verletzt, so der aktuelle Stand. Aber die beiden Wohnungen sind erstmal nicht mehr bewohnbar und der Sachschaden geht in eine ordentliche sechsstellige Richtung. Die Polizei schaut sich den Brandort jetzt genauer an, um rauszufinden, wie das Ganze überhaupt entstanden ist.
1: Also, danke an die Feuerwehr, dass das ohne Verletzte ausgegangen ist. Und für alle, die näher wissen wollen, was da in Eversburg los war, mehr Hintergründe und laufend frische Meldungen aus Osnabrück findet ihr wie immer online bei hasepost.de.
2: Und während in Eversburg gelöscht wurde, wird heute an anderer Stelle in Osnabrück eher geblitzt statt gelöscht. Da ist wieder Radarkontrolltag im Stadtgebiet.
1: Ja, Geschwindigkeitskontrollen, der natürliche Feind des Bleifußes. Wo sollten unsere Hörer heute besonders aufpassen?
2: Gemeldet sind unter anderem die Bellmerstraße und der Kurt-Schumacher-Damm. Und generell gilt, die Blitzer wechseln öfter den Standort, damit man sich nicht dran gewöhnt und doch mal vom Gas geht.
1: Also nicht denken, ach, da stand gestern keiner, da gebe ich heute mal richtig Stoff, funktioniert nicht. Und ihr könnt ja sogar mithelfen, ne?
2: Genau, wenn ihr unterwegs eine mobile Radarfalle entdeckt, könnt ihr der Redaktion von Hasepost eine Mail schreiben. Mit Straße, Fahrtrichtung und Uhrzeit. Ein Foto kann helfen, muss aber nicht. Die Infos werden dann gecheckt, bevor sie online gehen oder im Radio landen.
1: Und bevor jetzt jemand auf die Idee kommt, das ist keine Einladung zum Rasen, nur damit man mal einen Blitzer melden kann. Ziel ist weiterhin, dass wir alle heil zu Hause ankommen und nicht mit 50 durch die 30er-Zone donnern.
2: Ganz genau. Und man spart sich nebenbei auch den Ärger mit Punkten und knirschendem Portemonnaie.
1: Vom Gas geben zum Helm aufsetzen. Es geht um einen schweren Sturz in Pai. Da hat ein Pedelec-Fahrer ja ordentlich Pech gehabt.
2: Ja, am Donnerstagabend ist ein älterer Herr mit seinem Pedelec auf dem Fürstenauer Weg unterwegs gewesen. Beim Runterfahren von einem Bordstein hat er die Kontrolle verloren und ist gestürzt. Er hat sich schwere Kopfverletzungen zugezogen und musste ins Marienhospital gebracht werden.
1: Und er hatte keinen Helm auf, ne? Das ist ja der Knackpunkt bei der ganzen Geschichte.
2: Genau, kein Helm. Und das nimmt die Polizei jetzt wieder zum Anlass zu sagen, Leute, auch wenn es keine Pflicht gibt, setzt das Ding auf. Gerade mit Pedelecs bist du schnell unterwegs und wenn es dich legt, ist dein Kopf die schwächste Stelle.
1: Ich weiß, viele sagen, Helm macht die Frisur kaputt. Aber mal ehrlich, so ein asphaltbehandelter Scheitel ist auch kein Schönheitsideal. Was sagt die Polizei noch dazu?
2: Die weisen darauf hin, dass der Radverkehr immer wichtiger wird und damit steigt auch die Zahl der Unfälle mit Fahrrädern und Pedelecs. Positiv ist zwar, dass die tödlichen Unfälle zurückgegangen sind, aber dafür nehmen andere Unfallzahlen zu. Gerade bei E-Scootern sieht man da einen deutlichen Anstieg.
1: Ja, diese E-Scooter, die mal eben über den Bordstein geschuppert werden, quer über den Radweg, da ist ordentlich Musik drin. Also, Botschaft des Tages. Wer auf zwei Rädern unterwegs ist, ob mit Akku oder ohne, Helm an, Kopf dran lassen.
2: Genau so. Und wenn ihr euch denkt, da will ich mehr Zahlen, Hintergründe und Geschichten rund um Verkehr, Polizei und alles andere aus Osnabrück, klickt euch rüber zu hasepost.de. Da werden

0: werdet ihr fündig. So Heiko, dann lassen wir unsere Hörer jetzt langsam in den Tag rollen. Mit Helm, mit Tempolimit im Kopf und hoffentlich ohne Blaulicht im Rückspiegel. Passt auf euch auf, haltet die Augen auf der Straße und den Kopf bei der Sache. Und wir hören uns morgen früh hier wieder.
1: Bis morgen, bleibt freundlich, bleibt wachsam und wenn ihr wissen wollt, was in Osnabrück sonst noch so passiert, schaut gern bei hasepost.de vorbei, da bleibt ihr auf dem Laufenden.
0: Macht's gut, Osnabrück, schönen Tag euch.
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guten Morgen und ein herzliches Willkommen an alle die, die gerade erst eingeschaltet haben. Egal, ob ihr euch gerade noch die Augen reibt oder ob ihr schon unterwegs seid, wir sind hier, um den Morgen mit euch zu teilen.

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1: Hier ist Hans am Mikrofon mit den lokalen Nachrichten. In Osnabrück-Pü ist am Donnerstagabend ein 64-jähriger Pedelec-Fahrer am Fürstenauer Weg ohne Fremdbeteiligung schwer gestürzt und mit schweren Kopfverletzungen ins Marienhospital gebracht worden. Er trug keinen Helm. Die Polizei nutzt den Unfall, um erneut an das freiwillige Tragen von Fahrradhelmen zu appellieren, da sie Leben retten und schwere Kopfverletzungen verhindern können. Gleichzeitig verweist sie auf die wachsende Zahl von Unfällen im Radverkehr und mit E-Scootern. Auch am 29. Juni 2026 sind in Osnabrück wieder mobile Blitzer im Einsatz, unter anderem an der Belmer Straße und am Kurt-Schumacher-Damm. Die Standorte können sich täglich ändern. Alle Angaben sind ohne Gewähr. Hinweise zu mobilen Kontrollen im Stadtgebiet gern per Mail an blitzerrohhasepost.de mit Straße, Fahrtrichtung und Uhrzeit. Einsendungen werden redaktionell geprüft. Der Landkreis Osnabrück hat den Geschwindigkeitsmessplan für die Woche vom 29. Juni bis 5. Juli 2026 veröffentlicht. Geplante Kontrollen finden statt in Georgsmarienhütte, Mo, Dissen, DI, Ankum, Mie, Bad Laier, DO, Fürstenau, FR, Melle, Saar und Berge, So. Zusätzliche Messungen sind jederzeit möglich. Fahren Sie bitte aufmerksam und beachten Sie die Tempolimits. Alle Angaben ohne Gewähr. Damit sind Sie hier aus der Region wieder besser.

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1: Am 29.06.1948, heute vor 78 Jahren, wurde in Nottingham ein Junge geboren, dessen Hände Jahrzehnte später den Herzschlag einer ganzen Rockgeneration liefern sollten. Ian Paice. Mit 19 stieg er 1968 in eine frisch gegründete Band namens Deep Purple ein und trotz aller Turbulenzen und Besetzungswechsel blieb er der Einzige, der immer da war. Paice ist nicht der lauteste, aber der, auf den alles aufbaut. Seine Wirbel und Filz gaben Songs wie Black Knight den nötigen Punch und machten das unsterbliche Riff von Smoke on the Water stabil wie ein Fels. Kritiker nannten ihn einmal den Gehirn hinter der Band und Kollegen lobten seine erstaunliche Technik. Schnell, swingend, präzise, dabei niemals überheblich. Steve Morse brachte es auf den Punkt. Ein Real Heavy Ringo. Ein Kompliment, das die Mischung aus Groove und Power trifft. Seine Handschrift zieht sich durch Mark I, das legendäre Mark II und bis zu den späteren Formationen. Selbst wenn Musiker kamen und gingen, war Paice der rote Faden. Er sprang gern über Genregrenzen, spielte mit Gary Moore, half Whitesnake und nahm sogar mit Paul McCartney auf. Ein Zeichen dafür, wie sehr sein Stil Musiker unterschiedlicher Welten anzieht. Heute lohnt es, auf die Schläge zu hören, die ganze Soli möglich machen. Keine Show, sondern Handwerk. Zeit, den Beat zu spüren. Smoke on the Water.

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1: Die Nachrichten mit Tore, hallo? Doha in Katar wird am kommenden Dienstag Schauplatz von Gesprächen zwischen den Vereinigten Staaten und Iran, um ihr brüchiges Friedensabkommen zur Straße von Hormus zu retten. Nach mehreren Tagen eskalierender Gefechte, die ein am 17. Juni unterzeichnetes Zwischenabkommen gefährdet hatten, einigten sich beide Seiten darauf, ihre militärischen Angriffe einzustellen und Schiffe vorerst frei passieren zu lassen. US-Präsident Donald Trump drohte zugleich mit einem umfassenden Militäreinsatz, falls iranische Angriffe auf die Schifffahrt wieder aufgenommen werden. Der Landkreis Osnabrück hat den Geschwindigkeitsmessplan für die Woche von Montag, dem 29. Juni 2026 bis Sonntag, dem 5. Juli veröffentlicht. Kontrollen sind demnach unter anderem in Georgsmarienhütte, Dissen, Ankum, Bad Laer, Fürstenau, Mähle und Berge geplant. Laut Landkreis sind zusätzliche Messungen

0: jederzeit an anderen Orten möglich. In einer Wohnsiedlung in Bissendorf hat am Donnerstagabend, dem 24. Juni, eine rund 15 Meter lange Thuja-Hecke gebrannt. Feuerwehr und Polizei wurden gegen 23.30 Uhr alarmiert. Die Feuerwehr brachte den Brand schnell unter Kontrolle und verhinderte Schäden an Gebäuden. Verletzt wurde nach ersten Erkenntnissen niemand. Die Brandursache ist noch unklar.
1: Ja, Tore, ein Blick aufs Wetter. Aktuell liegen die Temperaturen bei rund 20 Grad. Der Himmel zeigt sich meist grau, aber mit freundlichem Licht. Zwischendurch fällt etwas Nieselregen, dazu weht nur ein schwaches Lüftchen. Heute Vormittag lässt der Regen nach, es bleibt dann überwiegend trocken. Dichtere Wolken dominieren, gelegentliche Aufhellungen sind aber mit dabei und die Temperaturen steigen auf bis zu 26 Grad. Am Abend lockern die Wolken weiter auf. Es bleibt trocken und der Wind ist weiterhin sanft bis leicht spürbar. Morgen früh startest du mit 15 bis 18 Grad in den Tag. Zunächst ist es klar, später ziehen mehr Wolken auf und stellenweise fällt etwas leichter Regen. Die Höchstwerte liegen morgen bei etwa 24 Grad, der Wind bleibt meist ruhig. Übermorgen wird es freundlich mit Sonne und lockeren Wolken, dazu bleibt es trocken. Die Temperaturen erreichen maximal 21 bis 22 Grad. Der Wind weht dann merklich, aber noch gut erträglich. Der Wind liegt aktuell schwach bei Stärke 3 aus West und so bleibt es voraussichtlich auch bis in den Abend, während er allmählich auf Ost dreht. Morgen frischt er dann auf Stärke 4 auf.
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3: Guten Morgen, du bist wach mit Hase Radio, deinem Sender für Osnabrück und die Region. Schön, dass du dabei bist. Wir bringen dich mit frischen News aus aller Welt, dem Wichtigsten aus Stadt und Landkreis und natürlich jeder Menge Musik durch den frühen Morgen. Und jetzt wird's groovy. Hier kommt für dich All My Life von Purple Disco Machine and the Magician.

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1: Hier sind die Lokalnachrichten mit Hans. In Osnabrück-Pü ist am Donnerstagabend ein 64-jähriger Pedelec-Fahrer am Fürstenauer Weg ohne Fremdbeteiligung schwer gestürzt und mit schweren Kopfverletzungen ins Marienhospital gebracht worden. Er trug keinen Helm. Die Polizei nutzt den Unfall, um erneut an das freiwillige Tragen von Fahrradhelmen zu appellieren, da sie Leben retten und schwere Kopfverletzungen verhindern können. Gleichzeitig verweist sie auf die wachsende Zahl von Unfällen im Radverkehr und mit E-Scootern. Auch am 29. Juni 2026 sind in Osnabrück wieder mobile Blitzer im Einsatz, unter anderem an der Bellmerstraße und am Kurt-Schumacher-Damm. Die Standorte können sich täglich ändern, alle Angaben sind ohne Gewähr. Hinweise zu mobilen Kontrollen im Stadtgebiet gern per Mail an blitzerrohhasepost.de mit Straße, Fahrtrichtung und Uhrzeit. Einsendungen werden redaktionell geprüft. Der Landkreis Osnabrück hat den Geschwindigkeitsmessplan für die Woche vom 29. Juni bis 5. Juli 2026 veröffentlicht. Geplante Kontrollen finden statt in Georgsmarienhütte, Mo, Dissen, Di, Ankum, Mi, Bad Laier, Do, Fürstenau, Ver, Melle, Saar und Berge, So. Zusätzliche Messungen sind jederzeit möglich. Fahren Sie bitte aufmerksam und beachten Sie die Tempolimits. Alle Angaben ohne Gewähr. Soweit die Meldungen aus Ihrer Region.

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1: The News with Thor, hello. Doha in Katar wird am kommenden Dienstag Schauplatz von Gesprächen zwischen den Vereinigten Staaten und Iran, um ihr brüchiges Friedensabkommen zur Straße von Hormuz zu retten. Nach mehreren Tagen eskalierender Gefechte, die ein am 17. Juni unterzeichnetes Zwischenabkommen gefährdet hatten, einigten sich beide Seiten darauf, ihre militärischen Angriffe einzustellen und Schiffe vorerst frei passieren zu lassen. US-Präsident Donald Trump drohte zugleich mit einem umfassenden Militäreinsatz, falls iranische Angriffe auf die Schifffahrt wieder aufgenommen werden. Der Landkreis Osnabrück hat den Geschwindigkeitsmessplan für die Woche von Montag, dem 29. Juni 2026 bis Sonntag, dem 5. Juli veröffentlicht. Kontrollen sind demnach unter anderem in Georgsmarienhütte, Dissen, Ankum, Bad Laya, Fürstenau, Mähle und Berge geplant. Laut Landkreis sind zusätzliche Messungen jederzeit an anderen Orten möglich. In einer Wohnsiedlung in Bissendorf hat am Donnerstagabend, dem 24. Juni, eine rund 15 Meter lange Thuja-Hecke gebrannt. Feuerwehr und Polizei wurden gegen 23.30 Uhr alarmiert. Die Feuerwehr brachte den Brand schnell unter Kontrolle und verhinderte Schäden an Gebäuden. Verletzt wurde nach ersten Erkenntnissen niemand. Die Brandursache ist noch unklar.
2: Ja, Tore, ein Blick aufs Wetter. Aktuell liegen die Temperaturen bei rund 20 Grad. Der Himmel zeigt sich meist grau, aber mit freundlichem Licht. Zwischendurch fällt etwas Nieselregen, dazu weht nur ein schwaches Lüftchen. Heute Vormittag lässt der Regen nach, es bleibt dann überwiegend.

0: Nächten trocken. Dichtere Wolken dominieren, gelegentliche Aufhellungen sind aber mit dabei und die Temperaturen steigen auf bis zu 26 Grad. Am Abend lockern die Wolken weiter auf. Es bleibt trocken und der Wind ist weiterhin sanft bis leicht spürbar. Morgen früh startest du mit 15 bis 18 Grad in den Tag. Zunächst ist es klar, später ziehen mehr Wolken auf und stellenweise fällt etwas leichter Regen. Die Höchstwerte liegen morgen bei etwa 24 Grad, der Wind bleibt meist ruhig. Übermorgen wird es freundlich mit Sonne und lockeren Wolken, dazu bleibt es trocken. Die Temperaturen erreichen maximal 21 bis 22 Grad. Der Wind weht dann merklich, aber noch gut erträglich. Der Wind liegt aktuell schwach bei Stärke 3 aus West und so bleibt es voraussichtlich auch bis in den Abend, während er allmählich auf Ost dreht. Morgen frischt er dann auf Stärke 4 auf.
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2: Guten Morgen, hier ist Heiko auf Hase Radio, deinem Sender für Osnabrück und das Osnabrücker Land. Schön, dass du so früh mit uns wach bist. Wir halten dich gleich auf dem Laufenden mit Nachrichten aus der Welt und natürlich allem Wichtigen aus deiner Region. Jetzt wird's erstmal musikalisch. Hier für dich Dancing in the Flames von The Weeknd.

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0: Hier zum Beispiel.
1: An Devons britischer Küste, England, nahe Sorkham, liegt ein 400 Jahre altes Schiffswrack. Die Southwest Maritime Archaeology Group entdeckte es 1995. Nach 30 Jahren ist es identifiziert. Das niederländische Handelsschiff Dom van Keulen.
0: Herbst 1633 von Marokko Richtung Niederlande. Historiker Ian Friel fand im National Archive: Bei stürmischem Wetter schlug das Schiff Leck. Die gesamte Besatzung überlebte. Die Fracht: 320 Ziegenhäute, 150 Säcke Gummi Arabicum, 64 Säcke Salpeter.
1: Co-Herausgeber Professor Dave Parham der Bournemouth University beschreibt dies in From Morocco to the Coast of England: The Story of the Dom van Keulen and its Remarkable Cargo. Darunter waren 9000 barbaresken Dukaten, europäische Gold- oder Silbermünzen sowie marokkanische Goldmünzen.
0: Forschungsleiter Jeremy D. Hill vom British Museum zeigt 400 Münzen aus Marokkos barbaresken Küste. Sie belegen den Seehandel des 17. Jahrhunderts zwischen Marokko, Großbritannien und den Niederen Landen unter der arabischen Sadir-Scharifen-Dynastie, 1549 bis 1659. Dazu existieren 1500 weitere Funde.
2: Rhubarb is the king. It can be used in anything.

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1: Guten Morgen, Osnabrück. Guten Morgen, du da draußen. Kaffee in der Hand, Schlaf noch in den Augen. Hier sind wieder Tore und Heiko direkt in dein Ohr.
2: Moin zusammen, moin Tore. Ich hoffe, du bist wacher, als du aussiehst, sonst muss ich gleich erstmal den Notfall-Espresso rufen.
1: Hey, innerlich bin ich längst bei doppeltem Espresso. Äußerlich hänge ich noch irgendwo zwischen Sofa und Bettkante. Lass uns nach Eversburg schauen. Da war der Wachmacher gestern eher die Feuerwehr, oder?
2: Ja, da war richtig Alarm. In einem Mehrparteienhaus über einem griechischen Restaurant ist ein Feuer ausgebrochen und die Leute mussten vorsorglich raus aus dem Gebäude. Das war am Donnerstagabend, also nichts mit gemütlichem Gyros und Feierabend.
1: Über einem Griechen brennt's, das klingt erstmal wie ein schlechter Wortwitz mit Flambieren, war aber richtig ernst. Wie sind die da überhaupt drauf aufmerksam geworden?
2: Der Betreiber vom Restaurant hat Rauch und Flammen im Treppenhaus gesehen und direkt die Feuerwehr gerufen. Die Gäste aus dem Lokal und die Anwohner konnten sich zum Glück selbst rechtzeitig nach draußen retten. Also keine Panik im letzten Moment, sondern geordneter Rückzug.
1: Und dann hat die Feuerwehr oben geguckt und festgestellt, okay, da brennt eine Wohnung im ersten Obergeschoss. Und dann hieß es Wassermarsch, oder?
2: Genau, der Brand in dieser Wohnung wurde erstmal gelöscht. Da sah alles so aus, als wäre die Sache im Griff. Aber der Einsatz war noch nicht vorbei. Das Ganze kam später nochmal zurück. Wie so ein schlechter Horrorfilm.
1: Ja, rund um 22 Uhr ging's ja weiter, ne?
2: Richtig, da hat sich wieder Rauch im Gebäude entwickelt. Die Einsatzkräfte haben dann eine weitere betroffene Wohnung darüber gefunden, in der sich offenbar Glutnester versteckt hatten. Die haben also obendrin weiter geschwelt, bis es wieder losging.
1: Glutnester sind so ein bisschen wie diese Partygäste, die einfach nicht gehen wollen und irgendwann nochmal laut Musik anmachen. Ende vom Lied, wie schlimm ist der Schaden?
2: Körperlich zum Glück niemand verletzt, so der aktuelle Stand. Aber die beiden Wohnungen sind erstmal nicht mehr bewohnbar und der Sachschaden geht in eine ordentliche sechsstellige Richtung. Die Polizei schaut sich den Brandort jetzt genauer an, um rauszufinden, wie das Ganze überhaupt entstanden ist.
1: Also, danke an die Feuerwehr, dass das ohne Verletzte ausgegangen ist. Und für

0: Für alle, die näher wissen wollen, was da in Ebersburg los war, mehr Hintergründe und laufend frische Meldungen aus Osnabrück findet ihr wie immer online bei hasepost.de.
1: Und während in Ebersburg gelöscht wurde, wird heute an anderer Stelle in Osnabrück eher geblitzt statt gelöscht. Da ist wieder Radarkontrolltag im Stadtgebiet.
0: Ja, Geschwindigkeitskontrollen, der natürliche Feind des Bleifußes. Wo sollten unsere Hörer heute besonders aufpassen?
1: Gemeldet sind unter anderem die Belmarstraße und der Kurt-Schumacher-Damm. Und generell gilt, die Blitzer wechseln öfter den Standort, damit man sich nicht dran gewöhnt und doch mal vom Gas geht.
0: Also nicht denken, ach, da stand gestern keiner, da gebe ich heute mal richtig Stoff, funktioniert nicht. Und ihr könnt ja sogar mithelfen, ne?
1: Genau, wenn ihr unterwegs eine mobile Radarfalle entdeckt, könnt ihr der Redaktion von Hasepost eine Mail schreiben. Mit Straße, Fahrtrichtung und Uhrzeit. Ein Foto kann helfen, muss aber nicht. Die Infos werden dann gecheckt, bevor sie online gehen oder im Radio landen.
0: Und bevor jetzt jemand auf die Idee kommt, das ist keine Einladung zum Rasen, nur damit man mal einen Blitzer melden kann. Ziel ist weiterhin, dass wir alle heil zu Hause ankommen und nicht mit 50 durch die 30er-Zone donnern.
1: Ganz genau. Und man spart sich nebenbei auch den Ärger mit Punkten und knirschendem Portemonnaie.
0: Vom Gas geben zum Helm aufsetzen. Es geht um einen schweren Sturz in Pai. Da hat ein Pedelec-Fahrer ja ordentlich Pech gehabt.
1: Ja, am Donnerstagabend ist ein älterer Herr mit seinem Pedelec auf dem Fürstenauer Weg unterwegs gewesen. Beim Runterfahren von einem Bordstein hat er die Kontrolle verloren und ist gestürzt. Er hat sich schwere Kopfverletzungen zugezogen und musste ins Marienhospital gebracht werden.
0: Und er hatte keinen Helm auf, ne? Das ist ja der Knackpunkt bei der ganzen Geschichte.
1: Genau, kein Helm. Und das nimmt die Polizei jetzt wieder zum Anlass zu sagen, Leute, auch wenn es keine Pflicht gibt, setzt das Ding auf. Gerade mit Pedelecs bist du schnell unterwegs und wenn es dich legt, ist dein Kopf die schwächste Stelle.
0: Ich weiß, viele sagen, Helm macht die Frisur kaputt. Aber mal ehrlich, so ein asphaltbehandelter Scheitel ist auch kein Schönheitsideal. Was sagt die Polizei noch dazu?
1: Die weisen darauf hin, dass der Radverkehr immer wichtiger wird und damit steigt auch die Zahl der Unfälle mit Fahrrädern und Pedelecs. Positiv ist zwar, dass die tödlichen Unfälle zurückgegangen sind, aber dafür nehmen andere Unfallzahlen zu. Gerade bei E-Scootern sieht man da einen deutlichen Anstieg.
0: Ja, diese E-Scooter, die mal eben über den Bordstein geschuppert werden, quer über den Radweg, da ist ordentlich Musik drin. Also, Botschaft des Tages. Wer auf zwei Rädern unterwegs ist, ob mit Akku oder ohne, Helm an, Kopf dran lassen.
1: Genau so. Und wenn ihr euch denkt, da will ich mehr Zahlen, Hintergründe und Geschichten rund um Verkehr, Polizei und alles andere aus Osnabrück, klickt euch rüber zu hasepost.de. Da werdet ihr fündig.
0: So Heiko, dann lassen wir unsere Hörer jetzt langsam in den Tag rollen. Mit Helm, mit Tempolimit im Kopf und hoffentlich ohne Blaulicht im Rückspiegel.
1: Passt auf euch auf, haltet die Augen auf der Straße und den Kopf bei der Sache. Und wir hören uns morgen früh hier wieder.
0: Bis morgen, bleibt freundlich, bleibt wachsam und wenn ihr wissen wollt, was in Osnabrück sonst noch so passiert, schaut gern bei hasepost.de vorbei, da bleibt ihr auf dem Laufenden.
1: Macht's gut Osnabrück, schönen Tag euch.
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1: Hier sind die wichtigsten Meldungen aus unserer Region mit Hans. Auch am 29. Juni 2026 sind in Osnabrück wieder mobile Blitzer im Einsatz, unter anderem an der Belmer Straße und am Kurt-Schumacher-Damm. Die Standorte können sich täglich ändern, alle Angaben sind ohne Gewähr. Hinweise zu mobilen Kontrollen im Stadtgebiet gern per Mail an blitzer@hasepost.de mit Straße, Fahrtrichtung und Uhrzeit. Einsendungen werden redaktionell geprüft. Der Landkreis Osnabrück hat den Geschwindigkeitsmessplan für die Woche vom 29. Juni bis 5. Juli 2026 veröffentlicht. Geplante Kontrollen finden statt in Georgsmarienhütte, Mo, Dissen, DI, Ankum, Mi, Bad Laier, DO, Fürstenau, FR, Melle, Saar und Berge, so. Zusätzliche Messungen sind jederzeit möglich. Fahren Sie bitte aufmerksam und beachten Sie die Tempolimits. Alle Angaben ohne Gewähr. Nach dem tödlichen Messerangriff in einer Osnabrücker Wohngemeinschaft hat das Landgericht einen 34-Jährigen wegen Mordes und Körperverletzung zu 12 Jahren und 2 Monaten Haft verurteilt. Das Gericht sah niedrige Beweggründe, insbesondere Hass auf die Homosexualität des Opfers. Aufgrund einer möglichen psychischen Erkrankung erkannte die Kammer eine erheblich verminderte Schuldfähigkeit an. Das Urteil ist noch nicht rechtskräftig. Das waren die lokalen Nachrichten.

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1: Hallo, ich bin Tore. In der heutigen Ausgabe von Europe Today analysiert Osama Rizvi die erneuten Gespräche zwischen den Vereinigten Staaten und Iran in Katar und deren Folgen für die Region und die Energiemärkte. Weitere Themen sind Donald Trumps Strafzolldrohungen gegen Europa, die Folgen der Hitzewelle in Europa sowie die neuesten Spiele der FIFA-Weltmeisterschaft. Die Sendung läuft werktags um 8 Uhr in Brüssel. Das Landgericht Osnabrück hat einen 34-jährigen Mann wegen Mordes und Körperverletzung zu 12 Jahren und 2 Monaten Haft verurteilt. Er hatte im November 2025 in einer Wohngemeinschaft einen 44-jährigen Mitbewohner aus Hass auf dessen Homosexualität mit einem Messerstich ins Herz getötet. Wegen verminderter Schuldfähigkeit wurde die Strafe gemildert. Das Urteil ist noch nicht rechtskräftig. In einer Wohnsiedlung in Bissendorf hat am Donnerstagabend, dem 24. Juni, eine rund 15 Meter lange Thuja-Hecke gebrannt. Feuerwehr und Polizei wurden gegen 23.30 Uhr alarmiert. Die Feuerwehr brachte den Brand schnell unter Kontrolle und verhinderte Schäden an Gebäuden. Verletzt wurde nach ersten Erkenntnissen niemand. Die Brandursache ist noch unklar. Das waren die Nachrichten. Jetzt das Wetter mit Hanna.
2: Ja, Tore, lass uns das Wetter in Osnabrück anschauen. Heute tagsüber meist viele Wolken mit freundlichen Auflockerungen, um 25 Grad, dazu ein leichter bis spürbarer Wind aus Norden. Am Abend um die 20 Grad, in der Nacht oft klar bei 15 bis 19 Grad. Morgen früh viel Sonne, später ziehen mehr Wolken auf, örtlich etwas leichter Regen möglich. Höchstwerte um 24 Grad, der Wind bleibt eher sanft. Übermorgen erst locker bewölkt, später überwiegt die Sonne bei rund 25 Grad. Der Wind wird spürbar kräftig, vor allem am Nachmittag.
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3: Guten Morgen aus dem Hase Radio Studio. Hier ist Heiko. Schön, dass du mit uns in den Montag startest. Es ist kurz nach neun. Wir schauen gleich auf die wichtigsten Themen aus aller Welt und natürlich auf das, was bei uns in Stadt und Landkreis Osnabrück los ist. Unter anderem geht

Geht's darum, wo im Landkreis Osnabrück vom 29. Juni bis 5. Juli die Blitzer stehen. Bleib also besser aufmerksam. Und jetzt für dich Beautiful People von David Guetta und Sia.

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Das war Veitin Bora von Trinix und Mariana Frös bei Hase Radio. 9.18 Uhr ist es. Während die Beats noch nachklingen, lass uns kurz hinschauen, was politisch abgeht. In Dessau-Roßlau wird AfD-Spitzenkandidat Ulrich Siegmund mit lauten Uli, Uli-Rufen empfangen. In den Umfragen steht die AfD in Sachsen-Anhalt gerade bei rund 40%. Damit rückt ein AfD-Innenminister in greifbare Nähe. Und genau da schlagen Experten Alarm. Der frühere brandenburgische Verfassungsschutzchef Jörg Müller sagt, so ein Minister könne den Verfassungsschutz umbauen, blinde Flecken beim Rechtsextremismus schaffen und Zugang zu allen geheimen Infos bekommen. Thüringens Innenminister Georg Mayer spricht sogar von einem Sicherheitsrisiko, bis hin zur Gefahr, dass sensible Daten nach außen wandern. AfD-Mann Siegmund sagt, keiner müsse Angst haben. Wie siehst du das? Hier kommt für dich Electrified von Astiz. Yeah.

0: Das war Ellie Goulding mit Destiny hier bei Hase Radio. 9.26 Uhr ist es. Und dein Finanzamt war fleißig unterwegs. Der deutsche Staat hat im letzten Jahr so viel investiert wie seit über 20 Jahren nicht mehr. Rund 147 Milliarden Euro. Vor allem Ausgaben für Ausrüstung und Rüstung sind krass nach oben gegangen. Fast 50% mehr als im Jahr davor. Straßen, Schulen und Co. legten dagegen nur leicht zu. Da bremst auch die Baukrise. Spannend: Trotz dieses Investitionsschubs liegt Deutschland im Vergleich mit vielen EU-Ländern immer noch eher im Mittelfeld. Andere wie Frankreich oder Polen geben im Verhältnis zur Wirtschaftskraft mehr aus. Wie fühlt sich das für dich an? Merkst du davon was im Alltag? Wir bleiben für dich dran. Gleich wird's erstmal romantischer. Hier kommt Je t'aime von Milano und Sarah Connor.
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1: Hier sind die wichtigsten Meldungen aus unserer Region mit Hans. Auch am 29. Juni 2026 sind in Osnabrück wieder mobile Blitzer im Einsatz, unter anderem an der Belmerstraße und am Kurt-Schumacher-Damm. Die Standorte können sich täglich ändern, alle Angaben sind ohne Gewähr. Hinweise zu mobilen Kontrollen im Stadtgebiet gern per Mail an blitzer@hasepost.de mit Straße, Fahrtrichtung und Uhrzeit. Einsendungen werden redaktionell geprüft. Der Landkreis Osnabrück hat den Geschwindigkeitsmessplan für die Woche vom 29. Juni bis 5. Juli 2026 veröffentlicht. Geplante Kontrollen finden statt in Georgsmarienhütte, Mo, Dissen, Die, Ankum, Mie, Bad Laier, D.O., Fürstenau, Ver, Melle, Saar und Berge. So. Zusätzliche Messungen sind jederzeit möglich. Fahren Sie bitte aufmerksam und beachten Sie die Tempolimits. Alle Angaben ohne Gewähr. Nach dem tödlichen Messerangriff in einer Osnabrücker Wohngemeinschaft hat das Landgericht einen 34-Jährigen wegen Mordes und Körperverletzung zu 12 Jahren und 2 Monaten Haft verurteilt. Das Gericht sah niedrige Beweggründe, insbesondere Hass auf die Homosexualität des Opfers. Aufgrund einer möglichen psychischen Erkrankung erkannte die Kammer eine erheblich verminderte Schuldfähigkeit an. Das Urteil ist noch nicht rechtskräftig. Soweit die Meldungen aus Ihrer Region.

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1: Das Neueste. Hier ist Tore. Hallo. In der heutigen Ausgabe von Europe Today analysiert Osama Rizvi die erneuten Gespräche zwischen den Vereinigten Staaten und Iran in Katar und deren Folgen für die Region und die Energiemärkte. Weitere Themen sind Donald Trumps Strafzolldrohungen gegen Europa, die Folgen der Hitzewelle in Europa sowie die neuesten Spiele der FIFA-Weltmeisterschaft. Die Sendung läuft werktags um 8 Uhr in Brüssel. Das Landgericht Osnabrück hat einen 34-jährigen Mann wegen Mordes und Körperverletzung zu 12 Jahren und 2 Monaten Haft verurteilt. Er hatte im November 2025 in einer Wohngemeinschaft einen 44-jährigen Mitbewohner aus Hass, auf dessen Homosexualität, mit einem Messerstich ins Herz getötet. Wegen verminderter Schuldfähigkeit wurde die Strafe gemildert. Das Urteil ist noch nicht rechtskräftig. In einer Wohnsiedlung in Bissendorf hat am Donnerstagabend, dem 24. Juni, eine rund 15 Meter lange Thuja-Hecke gebrannt. Feuerwehr und Polizei wurden gegen 23.30 Uhr alarmiert. Die Feuerwehr brachte den Brand schnell unter Kontrolle und verhinderte Schäden an Gebäuden. Verletzt wurde nach ersten Erkenntnissen niemand. Die Brandursache ist noch unklar.
2: Ja, Tore, lass uns das Wetter in Osnabrück anschauen. Heute tagsüber meist viele Wolken mit freundlichen Auflockerungen, um 25 Grad, dazu ein leichter bis spürbarer Wind aus Norden. Am Abend um die 20 Grad, in der Nacht oft klar bei 15 bis 19 Grad. Morgen früh viel Sonne, später ziehen mehr Wolken auf, örtlich etwas leichter Regen möglich. Höchstwerte um 24 Grad, der Wind bleibt eher sanft. Übermorgen erst locker bewölkt, später überwiegt die Sonne bei rund 25 Grad. Der Wind wird spürbar kräftig, vor allem am Nachmittag.
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3: Guten Morgen aus dem Hase Radio Studio. Hier ist Heiko. Schön, dass du mit uns in den Tag startest. Bis zum Mittag halten wir dich auf dem Laufenden mit den wichtigsten Nachrichten aus aller Welt und spannenden Geschichten aus Osnabrück und der Region. Alles, was heute für dich wirklich zählt. Gleich sprechen wir darüber, was bei uns vor der Haustür los ist und was das für deinen Alltag bedeutet. Und jetzt wird's erstmal laut und gut. Hier sind David Guetta und Sia mit Beautiful People.

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Und da war er, Luis Capaldi mit Survive, hier bei Hase Radio. 10.16 Uhr ist es gerade. Ich hoffe, dein Montag läuft entspannt. Wenig entspannt geht's gerade in der großen Politik zu. Jens Stoltenberg, früher NATO-Chef und jetzt Finanzminister in Norwegen, mahnt die Bündnispartner vor dem Gipfel in Ankara zu mehr Zusammenhalt. Er sagt, ja, es gibt fette Streitpunkte, zum Beispiel den Zoff um Grönland, aber genau deshalb müsse die NATO jetzt zeigen, dass sie zusammensteht. Auch die Forderung von Donald Trump, dass Europa mehr für Verteidigung zahlt, findet er grundsätzlich richtig. Spannend, wie sehr da Sicherheit, Geld und Politik zusammenhängen. Und wir schauen natürlich, was beim Gipfel wirklich rumkommt. Jetzt wird's erstmal etwas leichter. Hier kommt A Little Bit Wild von Sophie and the Giants.

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Super Overload von CJ Stone, Voodoo und Serrano und Rocco. Kurzer Hinweis, es ist 10.26 Uhr. Am heutigen Montag noch schnell die Blitzer-Info fürs nächste Zeitfenster. Für die Woche vom 29. Juni 2026 bis zum 5. Juli 2026 meldet der Landkreis Osnabrück Kontrollen in Georgsmarienhütte, Dissen, Ankum, Bad Lahr, Fürstenau, Melle und Berge. Es kann jederzeit auch woanders geblitzt werden. Fahr bitte vorsichtig und halte dich an die Geschwindigkeitsbegrenzungen. Augen auf im Straßenverkehr. Angaben ohne Gewähr laut Landkreismitteilung verarbeitet am 24. Juni 2026 um 15.56 Uhr. Und jetzt weiter mit All Night Long von Kungs, David Guetta und Izzy.

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1: Hier ist Hans am Mikrofon mit den lokalen Nachrichten. Auch am 29. Juni 2026 sind in Osnabrück wieder mobile Blitzer im Einsatz, unter anderem an der Belmer Straße und am Kurt-Schumacher-Damm. Die Standorte können sich täglich ändern, alle Angaben sind ohne Gewähr. Hinweise zu mobilen Kontrollen im Stadtgebiet gern per Mail an blitzerrohasepost.de mit Straße, Fahrtrichtung und Uhrzeit. Einsendungen werden redaktionell geprüft. Der Landkreis Osnabrück hat den Geschwindigkeitsmessplan für die Woche vom 29. Juni bis 5. Juli 2026 veröffentlicht. Geplante Kontrollen finden statt in Georgsmarienhütte, Mo, Dissen, DI, Ankum, Mi, Bad Laier, DO, Fürstenau, FR, Melle, Saar und Berge, so. Zusätzliche Messungen sind jederzeit möglich. Fahren Sie bitte aufmerksam und beachten Sie die Tempolimits. Alle Angaben ohne Gewähr. Nach dem tödlichen Messerangriff in einer Osnabrücker Wohngemeinschaft hat das Landgericht einen 34-Jährigen wegen Mordes und Körperverletzung zu 12 Jahren und 2 Monaten Haft verurteilt. Das Gericht sah niedrige Beweggründe, insbesondere Hass auf die Homosexualität des Opfers. Aufgrund einer möglichen psychischen Erkrankung erkannte die Kammer eine erheblich verminderte Schuldfähigkeit an. Das Urteil ist noch nicht rechtskräftig. Das waren die aktuellen Meldungen aus unserer Region.

A Day in Rock History. Mit Tore Laufenberg. Am 29.06.1948, heute vor 78 Jahren, wurde in Nottingham ein Junge geboren, dessen Hände Jahrzehnte später den Herzschlag einer ganzen Rockgeneration liefern sollten. Ian Paice. Mit 19 stieg er 1968 in eine frisch gegründete Band namens Deep Purple ein und trotz aller Turbulenzen und Besetzungswechsel blieb er der Einzige, der immer da war. Paice ist nicht der lauteste, aber der, auf den alles aufbaut. Seine Wirbel und Filz gaben Songs wie Black Knight den nötigen Punch und machten das unsterbliche Riff von Smoke on the Water stabil wie ein Fels. Kritiker nannten ihn einmal den Gehirn hinter der Band und Kollegen lobten seine erstaunliche Technik. Schnell, swingend, präzise, dabei niemals überheblich. Steve Morse brachte es auf den Punkt. Ein Real Heavy Ringo. Ein Kompliment, das die Mischung aus Groove und Power trifft. Seine Handschrift zieht sich durch Mark I, das legendäre Mark II und bis zu den späteren Formationen. Selbst wenn Musiker kamen und gingen, war Paice der rote Faden. Er sprang gern über Genregrenzen, spielte mit Gary Moore, half Whitesnake und nahm sogar mit Paul McCartney auf. Ein Zeichen dafür, wie sehr sein Stil Musiker unterschiedlicher Welten anzieht. Heute lohnt es, auf die Schläge zu hören, die ganze Soli möglich machen. Keine Show, sondern Handwerk. Zeit, den Beat zu spüren. Smoke on the Water.

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1: Neuigkeiten mit Tore, hallo. Nach dem extremen Hitzewochenende mit über 41 Grad in Deutschland kapitulieren Straßen und Schienen. Die Temperaturen bringen die dortige Infrastruktur massiv an ihre Grenzen. Gleichzeitig entbrennt ein politischer Streit um den Hitzeschutz. Die Grünen fordern ein Sofortprogramm, doch den Kommunen fehlt das Geld. Fachleute verlangen Investitionen in Milliardenhöhe, um Gebäude hitzeresistenter zu machen. Laut Umweltminister Carsten Schneider steht die Anpassung an den Klimawandel erst ganz am Anfang. Das Landgericht Osnabrück hat einen 34-jährigen Mann wegen Mordes und Körperverletzung zu 12 Jahren und 2 Monaten Haft verurteilt. Er hatte im November 2025 in einer Wohngemeinschaft einen 44-jährigen Mitbewohner aus Hass auf dessen Homosexualität mit einem Messerstich ins Herz getötet. Wegen verminderter Schuldfähigkeit wurde die Strafe gemildert. Das Urteil ist noch nicht rechtskräftig. In einer Wohnsiedlung in Bissendorf hat am Donnerstagabend, dem 24. Juni, eine rund 15 Meter lange Thuja-Hecke gebrannt. Feuerwehr und Polizei wurden gegen 23.30 Uhr alarmiert. Die Feuerwehr brachte den Brand schnell unter Kontrolle und verhinderte Schäden an Gebäuden. Verletzt wurde nach ersten Erkenntnissen niemand. Die Brandursache ist noch unklar.
2: Ja, Tore, lass uns das Wetter in Osnabrück anschauen. Heute tagsüber meist viele Wolken mit freundlichen Auflockerungen, um 25 Grad, dazu ein leichter bis spürbarer Wind aus Norden. Am Abend um die 20 Grad, in der Nacht oft klar bei 15 bis 19 Grad. Morgen früh viel Sonne, später ziehen mehr Wolken auf, örtlich etwas leichter Regen möglich. Höchstwerte um 24 Grad, der Wind bleibt eher sanft. Übermorgen erst locker bewölkt, später überwiegt die Sonne bei rund 25 Grad. Der Wind wird spürbar kräftig, vor allem am Nachmittag.
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3: Guten Morgen aus dem Hase Radio Studio. Hier ist Heiko. Schön, dass du mit uns in den Vormittag startest. Wir bringen dir gleich die wichtigsten Nachrichten aus aller Welt und schauen natürlich, was hier bei uns in Osnabrück und im Landkreis los ist. Ein Thema heute: die Debatte über besseren Hitzeschutz nach der jüngsten Hitzewelle, was sich ändern soll und was das für dich bedeutet. Jetzt wird's erstmal groovig. Hier kommt Honey Boy von Purple Disco Machine, Benjamin Ingrosso feature Nile Rodgers und Shen C.

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Und damit nach End of the World von Miley Cyrus ein kurzer Hinweis. Es ist 11.13 Uhr hier bei Hase Radio. Auch heute, am 29. Juni 2026, sind in Osnabrück wieder mobile Blitzer gemeldet worden. Entdeckt von aufmerksamen Hasepost-Leserinnen und Lesern. Wer genau hinschaut, findet sie an den bekannten Hotspots, Bämerstraße und Kurt-Schumacher-Damm. Die genauen Standorte können sich täglich

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1: Hier sind die Lokalnachrichten mit Hans. In Osnabrück-Pü ist am Donnerstagabend ein 64-jähriger Pedelec-Fahrer am Fürstenauer Weg ohne Fremdbeteiligung schwer gestürzt und mit schweren Kopfverletzungen ins Marienhospital gebracht worden. Er trug keinen Helm. Die Polizei nutzt den Unfall, um erneut an das freiwillige Tragen von Fahrradhelmen zu appellieren, da sie Leben retten und schwere Kopfverletzungen verhindern können. Gleichzeitig verweist sie auf die wachsende Zahl von Unfällen im Radverkehr und mit E-Scootern. Der Landkreis Osnabrück hat den Geschwindigkeitsmessplan für die Woche vom 29. Juni bis 5. Juli 2026 veröffentlicht. Geplante Kontrollen finden statt in Georgsmarienhütte, Mo, Dissen, DI, Ankum, Mi, Bad Laier, DO, Fürstenau, FR, Melle, Saar und Berge. So. Zusätzliche Messungen sind jederzeit möglich. Fahren Sie bitte aufmerksam und beachten Sie die Tempolimits. Alle Angaben ohne Gewähr. Nach dem tödlichen Messerangriff in einer Osnabrücker Wohngemeinschaft hat das Landgericht einen 34-Jährigen wegen Mordes und Körperverletzung zu 12 Jahren und 2 Monaten Haft verurteilt. Das Gericht sah niedrige Beweggründe, insbesondere Hass auf die Homosexualität des Opfers. Aufgrund einer möglichen psychischen Erkrankung erkannte die Kammer eine erheblich verminderte Schuldfähigkeit an. Das Urteil ist noch nicht rechtskräftig. Das waren die aktuellen Meldungen aus Ihrer Lokalredaktion.

11.43 Uhr, du bist bei Hase Radio und das war Sleep Tonight von Switch Disco, Breath Rehab und Sam Feld. Während du hoffentlich entspannt in diesen Montag gleitest, wird's politisch im Land ziemlich unentspannt. In Sachsen-Anhalt liegt die AfD in Umfragen bei rund 40%. Ihr Spitzenkandidat Ulrich Siegmund wird mit Uli, Uli-Rufen gefeiert. Damit rückt sogar ein von der AfD gestellter Innenminister in Reichweite. Und genau da schlagen Experten Alarm. Der frühere Verfassungsschutzchef Jörg Müller warnt: Ein Innenminister kann den Verfassungsschutz umbauen, Schwerpunkte verschieben, beim Thema Rechtsextremismus weggucken. Während die eigene Partei

beobachtet wird. Thüringens Innenminister Georg Mayer nennt das ein Sicherheitsrisiko, fürchtet Datenabfluss bis hin nach Russland. Hinter den Kulissen bereiten sich Behörden angeblich schon vor, offiziell sagt keiner was und die AfD meint, keiner müsse Angst haben. Musikalisch geht's jetzt weiter. Hier kommt These Words von Badger und Natasha Bedingfield.

Das war These Words von Badger und Natasha Bedingfield hier bei Hase Radio. Es ist 11.47 Uhr. Schön, dass du dabei bist am Montagmittag. Wir schauen kurz aufs große Geld. Der deutsche Staat hat im Jahr 2025 so viel investiert wie seit Jahrzehnten nicht mehr. Rund 147,5 Milliarden Euro. Spannend, vor allem Ausgaben für Ausrüstung sind nach oben geschossen. Da steckt viel Bundeswehr und Rüstung drin. Beim Bauen lief's eher zäh, auch weil die Baupreise zuletzt so stark gestiegen sind. Trotzdem, im Vergleich zu vielen EU-Ländern hängt Deutschland bei staatlichen Investitionen, gemessen am gesamten Wirtschaftskuchen, noch hinterher. Länder wie Frankreich oder Polen legen da deutlich mehr vor. Wir lassen die Zahlen mal sacken und du bekommst den passenden Vibe dazu. Hier ist Lizzo mit Love in Real Life bei Hase Radio.

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3: Tore am Mikrofon, hallo. Saporischtja, einst Heimat von über 700.000 Menschen am Dnipro, liegt seit der russischen Invasion 2022 dicht an der Front. Der Frontverlauf ist seit Jahren weitgehend unverändert, doch seit Wochen nimmt der Terror gegen Zivilisten zu. FPV-Drohnen, per Kamera direkt gesteuert, treffen gezielt Haltestellen, Sammeltaxis und Fußgänger. Inna Krasnich, 53, berichtet von täglichen Angriffen in südlichen Vierteln. In Cherson nennt man das schon zynisch Menschensafari. Eine Antidrohneneinheit unter Kommandeur Andrei überwacht 10 Kilometer Himmel und bekämpft Eindringlinge mit Störsendern, Abfang und eigenen FPV-Drohnen. Russland nutzt nun Molnya-Mutterdrohnen, die mehrere FPV-Geräte einschleusen und Reichweite sowie Steuerung verbessern. Die Bewohner suchen Schutz und Trost. Therapiegruppen basteln Kerzen, um die abendliche Angst vor nächtlichen Angriffen zu lindern. Im Osnabrücker Stadtteil Schinkel ist am Freitagabend ein Streit um mutmaßliche Geldforderungen eskaliert. In einer Wohnung an der Straße im Wegrott wurde ein 47-jähriger Mann gegen 22.50 Uhr durch mehrere Messerstiche schwer, aber nicht lebensgefährlich verletzt. Der tatverdächtige 49-jährige Wohnungsinhaber wurde festgenommen, sitzt nach Haftbefehl in Untersuchungshaft. Die Polizei ermittelt wegen versuchten Tötungsdelikts. In einer Wohnsiedlung in Bissendorf hat am Donnerstagabend, dem 24. Juni, eine rund 15 Meter lange Thuja-Hecke gebrannt. Feuerwehr und Polizei wurden gegen 23.30 Uhr alarmiert. Die Feuerwehr brachte den Brand schnell unter Kontrolle und verhinderte Schäden an Gebäuden. Verletzt wurde nach ersten Erkenntnissen niemand. Die Brandursache ist noch unklar, soweit die Nachrichten. Hanna, was macht das Wetter?
4: Genau, Tore, schauen wir mal aufs Wetter. Heute zeigt sich der Tag überwiegend wolkig. Dazwischen gibt es aber immer wieder freundliche Auflockerungen. Die Temperaturen liegen bei rund 25 Grad. Dazu weht ein leichter bis spürbarer Wind aus Norden. Am Abend kühlt es auf etwa 20 Grad ab. In der Nacht ist der Himmel häufig klar bei Temperaturen zwischen 15 und 19 Grad. Morgen früh darfst du dich auf viel Sonne freuen. Im weiteren Verlauf ziehen dann mehr Wolken auf. Örtlich ist etwas leichter Regen möglich. Die Höchstwerte liegen um 24 Grad, der Wind bleibt eher sanft. Übermorgen ist es zunächst nur locker bewölkt, später setzt sich mehr und mehr die Sonne durch bei rund 25 Grad. Der Wind wird spürbar kräftig, vor allem am Nachmittag. Der Wind weht aktuell schwach mit Stärke 3 aus Ost. Daran ändert sich auch heute Abend nicht viel. Morgen legt er dann etwas zu und erreicht Stärke 4.
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5: Moin aus dem Hase Radio Studio, hier ist Heiko im Club 490. Schön, dass du dabei bist an diesem Mittag. Wir haben gleich die wichtigsten News aus Osnabrück für dich. Unter anderem zum Urteil im Mordfall unter Mitbewohnern am Landgericht Osnabrück. Jetzt aber erstmal Musik und was für eine. Hier sind Lady Gaga und Bruno Mars mit Die With A Smile.

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Das war Sonntag von Johannes Oerding. Kurz ein ernster Moment. Es ist 12.19 Uhr. Nach dem tödlichen Messerangriff in einer Osnabrücker WG verurteilte das Landgericht einen 34-Jährigen wegen Mordes und Körperverletzung zu 12 Jahren und 2 Monaten Haft. Dem Gericht zufolge hatte er den 44-jährigen Mann wochenlang bedroht und am 9. November 2025 im Waschkeller mit einem Stich ins Herz getötet. Die Tat wertete die Kammer als aus Hass auf die sexuelle Orientierung begangen. Eine mögliche

Schizophrene Erkrankung minderte die Schuldfähigkeit, das milderte das Urteil. Es gab Teilgeständnis und Reue, das Urteil ist aber noch nicht rechtskräftig. Innerhalb einer Woche kann Revision zum Bundesgerichtshof eingelegt werden. Bleib bei uns, jetzt Busy Woman von Sabrina Carpenter.

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1: Hier ist Hans mit den wichtigsten Meldungen aus unserer Region. In Osnabrück-Pü ist am Donnerstagabend ein 64-jähriger Pedelec-Fahrer am Fürstenauer Weg ohne Fremdbeteiligung schwer gestürzt und mit schweren Kopfverletzungen ins Marienhospital gebracht worden. Er trug keinen Helm. Die Polizei nutzt den Unfall, um erneut an das freiwillige Tragen von Fahrradhelmen zu appellieren, da sie Leben retten und schwere Kopfverletzungen verhindern können. Gleichzeitig verweist sie auf die wachsende Zahl von Unfällen im Radverkehr und mit E-Scootern. Im Osnabrücker Stadtteil Schinkel ist am Freitagabend ein Mann wegen mutmaßlicher Geldforderungen in einer Wohnung durch mehrere Messerstiche schwer, aber nicht lebensgefährlich verletzt worden. Tatverdächtig ist der Vater des jugendlichen Bewohners. Der mutmaßliche Täter wurde noch am Ort festgenommen und sitzt nach Entscheidung eines Haftrichters in Untersuchungshaft. Die Polizei ermittelt weiter zu Ablauf und Hintergründen des mutmaßlich versuchten Tötungsdelikts. Nach dem tödlichen Messerangriff in einer Osnabrücker Wohngemeinschaft hat das Landgericht einen 34-Jährigen wegen Mordes und Körperverletzung zu 12 Jahren und 2 Monaten Haft verurteilt. Das Gericht sah niedrige Beweggründe, insbesondere Hass auf die Homosexualität des Opfers. Aufgrund einer möglichen psychischen Erkrankung erkannte die Kammer eine erheblich verminderte Schuldfähigkeit an. Das Urteil ist noch nicht rechtskräftig. Soweit die Meldungen aus Ihrer Region.

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1: Hier ist Tore, hallo? In der venezolanischen Küstenstadt La Guaira suchen Feuerwehr, Soldaten und internationale Rettungsteams weiter in den Trümmern des eingestürzten Hauses Vista Mar nach Überlebenden. Angehörige wie Jenny Cabrera wachen seit Tagen vor der Ruine. Die Stadt ist von Hitze, Staub und Leichengeruch geprägt. Das Militär hat ein Notlager eingerichtet und verteilt Wasser, Medikamente und Essen. Im Osnabrücker Stadtteil Schinkel ist am Freitagabend ein Streit um mutmaßliche Geldforderungen eskaliert. In einer Wohnung an der Straße im Wegrott wurde ein 47-jähriger Mann gegen 22.50 Uhr durch mehrere Messerstiche schwer, aber nicht lebensgefährlich verletzt. Der tatverdächtige 49-jährige Wohnungsinhaber wurde festgenommen, sitzt nach Haftbefehl in Untersuchungshaft. Die Polizei ermittelt wegen versuchten Tötungsdelikts. In einer Wohnsiedlung in Bissendorf hat am Donnerstagabend, dem 24. Juni, eine rund 15 Meter lange Thuja-Hecke gebrannt. Feuerwehr und Polizei wurden gegen 23.30 Uhr alarmiert. Die Feuerwehr brachte den Brand schnell unter Kontrolle und verhinderte Schäden an Gebäuden. Verletzt wurde nach ersten Erkenntnissen niemand. Die Brandursache ist noch unklar.
2: Genau, Tore, schauen wir mal aufs Wetter. Heute zeigt sich der Tag überwiegend wolkig. Dazwischen gibt es aber immer wieder freundliche Auflockerungen. Die Temperaturen liegen bei rund 25 Grad. Dazu weht ein leichter bis spürbarer Wind aus Norden. Am Abend kühlt es auf etwa 20 Grad ab. In der Nacht ist der Himmel häufig klar bei Temperaturen zwischen 15 und 19 Grad. Morgen früh darfst du dich auf viel Sonne freuen. Im weiteren Verlauf ziehen dann mehr Wolken auf. Örtlich ist etwas leichter Regen möglich. Die Höchstwerte liegen um 24 Grad, der Wind bleibt eher sanft. Übermorgen ist es zunächst nur locker bewölkt, später setzt sich mehr und mehr die Sonne durch bei rund 25 Grad. Der Wind wird spürbar kräftig, vor allem am Nachmittag. Der Wind weht aktuell schwach mit Stärke 3 aus Ost. Daran ändert sich auch heute Abend nicht viel. Morgen legt er dann etwas zu und erreicht Stärke 4.
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3: Moin aus dem Hase Radio Studio. Hier ist Heiko im Club 490, deinem Nachmittag für Osnabrück und den Landkreis. Schön, dass du dabei bist. Gleich reden wir über die Debatte rund um besseren Hitzeschutz nach der Hitzewelle. Vorher gibt's frische Energie für dich. Hier kommt Beautiful People von David Guetta und Sia. Laut aufdrehen.

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Hier ist der nächste Hase Radio Frühlingshit. 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

mit den wichtigsten Meldungen aus unserer Region. In Osnabrück-Pü ist am Donnerstagabend ein 64-jähriger Pedelec-Fahrer am Fürstenauer Weg ohne Fremdbeteiligung schwer gestürzt und mit schweren Kopfverletzungen ins Marienhospital gebracht worden. Er trug keinen Helm. Die Polizei nutzt den Unfall, um erneut an das freiwillige Tragen von Fahrradhelmen zu appellieren, da sie Leben retten und schwere Kopfverletzungen verhindern können. Gleichzeitig verweist sie auf die wachsende Zahl von Unfällen im Radverkehr und mit E-Scootern. Im Osnabrücker Stadtteil Schinkel ist am Freitagabend ein Mann wegen mutmaßlicher Geldforderungen in einer Wohnung durch mehrere Messerstiche schwer, aber nicht lebensgefährlich verletzt worden. Tatverdächtig ist der Vater des jugendlichen Bewohners. Der mutmaßliche Täter wurde noch am Ort festgenommen und sitzt nach Entscheidung eines Haftrichters in Untersuchungshaft. Die Polizei ermittelt weiter zu Ablauf und Hintergründen des mutmaßlich versuchten Tötungsdelikts. Nach dem tödlichen Messerangriff in einer Osnabrücker Wohngemeinschaft hat das Landgericht einen 34-Jährigen wegen Mordes und Körperverletzung zu 12 Jahren und 2 Monaten Haft verurteilt. Das Gericht sah niedrige Beweggründe, insbesondere Hass auf die Homosexualität des Opfers. Aufgrund einer möglichen psychischen Erkrankung erkannte die Kammer eine erheblich verminderte Schuldfähigkeit an. Das Urteil ist noch nicht rechtskräftig. Soweit die Meldungen aus Ihrer Region.

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0: Das Neueste. Hier ist Tore, hallo. Saporischschja, einst Heimat von über 700.000 Menschen am Dnipro, liegt seit der russischen Invasion 2022 dicht an der Front. Der Frontverlauf ist seit Jahren weitgehend unverändert, doch seit Wochen nimmt der Terror gegen Zivilisten zu. FPV-Drohnen per Kamera direkt gesteuert treffen gezielt Haltestellen, Sammeltaxis und Fußgänger. Inna Krasnich, 53, berichtet von täglichen Angriffen in südlichen Vierteln. In Cherson nennt man das schon zynisch Menschensafari. Eine Antidrohneneinheit unter Kommandeur Andrei überwacht 10 Kilometer Himmel und bekämpft Eindringlinge mit Störsendern, Abfang und eigenen FPV-Drohnen. Russland nutzt nun Molnya-Mutterdrohnen, die mehrere FPV-Geräte einschleusen und Reichweite sowie Steuerung verbessern. Die Bewohner suchen Schutz und Trost, Therapiegruppen basteln Kerzen, um die abendliche Angst vor nächtlichen Angriffen zu lindern. Im Osnabrücker Stadtteil Schinkel ist am Freitagabend ein Streit um mutmaßliche Geldforderungen eskaliert. In einer Wohnung an der Straße im Wegrott wurde ein 47-jähriger Mann gegen 22.50 Uhr durch mehrere Messerstiche schwer, aber nicht lebensgefährlich verletzt. Der tatverdächtige 49-jährige Wohnungsinhaber wurde festgenommen, sitzt nach Haftbefehl in Untersuchungshaft. Die Polizei ermittelt wegen versuchten Tötungsdelikts.
1: Genau, Tore, schauen wir mal aufs Wetter. Heute zeigt sich der Tag überwiegend wolkig. Dazwischen gibt es aber immer wieder freundliche Auflockerungen. Die Temperaturen liegen bei rund 25 Grad. Dazu weht ein leichter bis spürbarer Wind aus Norden. Am Abend kühlt es auf etwa 20 Grad ab. In der Nacht ist der Himmel häufig klar bei Temperaturen zwischen 15 und 19 Grad. Morgen früh darfst du dich auf viel Sonne freuen. Im weiteren Verlauf ziehen dann mehr Wolken auf. Örtlich ist etwas leichter Regen möglich. Die Höchstwerte liegen um 24 Grad, der Wind bleibt eher sanft. Übermorgen ist es zunächst nur locker bewölkt, später setzt sich mehr und mehr die Sonne durch bei rund 25 Grad. Der Wind wird spürbar kräftig, vor allem am Nachmittag. Der Wind weht aktuell schwach mit Stärke 3 aus Ost. Daran ändert sich auch heute Abend nicht viel. Morgen legt er dann etwas zu und erreicht Stärke 4.
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3: Moin aus dem schönsten Sendegebiet der Welt. Hier ist Heiko im Club 490 auf Hase Radio, deinem Nachmittag für Osnabrück und das Osnabrücker Land. Gleich schauen wir drauf, warum der Wetterdienst vom zweitwärmsten Juni seit Beginn der Aufzeichnungen spricht. Jetzt zaubern wir aber erstmal ein bisschen Pop in deinen Nachmittag. Hier ist Lady Gaga mit Abracadabra.

0: Hier zum Beispiel:
1: Ingenieure der University of Texas entwickelten eine Hightech-Jacke, die Trinkwasser aus der Luft gewinnt. Im Zentrum steht Airgel, ein Biomasse-Hydrogel. Laut Professor Guihua Yu produziert das Textil täglich 400 bis 900 Milliliter Wasser.
2: Die in Science Advances veröffentlichte Studie zeigt eine 3- bis 10-fache Verbesserung. Professor Keith Johnston erklärt, dass Wasserdampf extrem schnell ins Faserinnere gelangt.
1: Ein separates Solargerät gewann in der Chihuahuan-Wüste und in Austin, Texas, 1,3 Liter sauberes Wasser pro Tag. Laut Nature Water entspricht dies 4,3 Litern pro Kilo Material täglich. Wei-Shin Guan nennt dies einen großen Schritt.
2: Dazu kommt ein Ultraschallgerät, das Trinkwasser in Minuten statt Stunden produziert. Eine Null-Energietechnik verdoppelt zudem die Überlebensrate junger Bäume bei der Wiederaufforstung nach Bränden.
1: Ein weiteres Gerät soll Häuser in der jordanischen Wüste mit Dutzenden Litern Wasser versorgen. Die Forschungsvermarktungseinheit der Universität hat für die Technologie bereits ein Patent angemeldet.

14.16 Uhr. Schön, dass du mit uns durch den Montagnachmittag gleitest. Und falls du das Gefühl hast, dieser Sommer brennt sich ein bisschen in die Erinnerung, du liegst richtig. Der Juni 2026 war laut Deutschem Wetterdienst einer der wärmsten überhaupt. Im Schnitt knapp 19,5 Grad, teils über 35 Grad, in Brandenburg sogar über 41 Grad, neuer Allzeitrekord. Gleichzeitig vielerorts zu trocken, dafür jede Menge Sonne, deutlich mehr als im Durchschnitt. Klingt nach Traumsommer, ist aber auch ein ziemlich lauter Hinweis auf den Klimawandel. Wir lassen dich trotzdem entspannt weiter träumen. Hier kommt Eternity von Alex Warren bei Hase Radio. 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

0: das war Teddy Swims mit Guilty hier bei Hase Radio. Es ist 14.28 Uhr. Vielleicht liegst du ja gerade am See. Passt auf euch auf, ja? Die Hitze treibt gerade alle ans Wasser, aber die DLRG meldet schon wieder mehrere Ertrunkene allein vom Wochenende, auch hier bei uns in Niedersachsen. Fast immer Männer, oft mit Übermut, Alkohol und völliger Selbstüberschätzung im Spiel. Also, geh nur an bewachten Badestellen ins Wasser, kühl dich vorher kurz ab, nicht schwimmen, wenn du was getrunken hast und unterschätze niemals Strömungen oder unbekannte Stellen. Und Kinder wirklich immer im Blick behalten. Wir wollen, dass du den Sommer genießt und heil wieder nach Hause kommst. Jetzt für dich Rebellion, Rehab, Michael Patrick Kelly und Shaggy bei Hase Radio.
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1: Hier sind die wichtigsten Meldungen aus unserer Region mit Hans. Im Osnabrücker Stadtteil Schinkel ist am Freitagabend ein Mann wegen mutmaßlicher Geldforderungen in einer Wohnung durch mehrere Messerstiche schwer, aber nicht lebensgefährlich verletzt worden. Tatverdächtig ist der Vater des jugendlichen Bewohners. Der mutmaßliche Täter wurde noch am Ort festgenommen und sitzt nach Entscheidung eines Haftrichters in Untersuchungshaft. Die Polizei ermittelt weiter zu Ablauf und Hintergründen des mutmaßlich versuchten Tötungsdelikts. In Bersenbrück haben Unbekannte zwei Gullideckel auf Bahngleise gelegt. Ein Zug der Nordwestbahn überfuhr die Hindernisse am frühen Sonntagmorgen und wurde so stark beschädigt, dass er aus dem Betrieb genommen werden musste. Rund 20 Fahrgäste blieben unverletzt. Die Bundespolizei ermittelt wegen eines gefährlichen Eingriffs in den Bahnverkehr und warnt, dass Gegenstände auf Gleisen Zugentgleisungen und Lebensgefahr verursachen können. Sie sucht Zeugen, die verdächtige Beobachtungen gemacht haben. In Stade sind am Montag in der Dankerstraße in der Innenstadt mehrere Schüsse gefallen. Die Polizei spricht von einer dynamischen, unübersichtlichen Lage. Nach ersten Angaben wurden bis zu 5 Menschen tödlich getroffen. Hintergründe und Motiv sind unklar. Die Polizei ist mit einem Großaufgebot vor Ort und hat den Bereich weiträumig abgesperrt. Bereits am vergangenen Donnerstag hatte es in Stade eine größere Auseinandersetzung mit rund 40 bis 50 Beteiligten gegeben. Ein Zusammenhang ist offen. Das waren die Meldungen aus unserer Region.

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1: If you mean it's me, though, hello? In der venezolanischen Küstenstadt La Guaira suchen Feuerwehr, Soldaten und internationale Rettungsteams weiter in den Trümmern des eingestürzten Hauses Vista Mar nach Überlebenden. Angehörige wie Jenny Cabrera wachen seit Tagen vor der Ruine. Die Stadt ist von Hitze, Staub und Leichengeruch geprägt. Das Militär hat ein Notlager eingerichtet und verteilt Wasser, Medikamente und Essen. In Stade hat es am Montag in der Dankerstraße der Innenstadt nach Medienberichten mehrere Schüsse gegeben. Die Polizei spricht von einer dynamischen und unübersichtlichen Lage. Bis zu 5 Menschen sollen tödlich getroffen worden sein. Der Bereich ist weiträumig abgesperrt. Die Hintergründe sind unklar. Ein Zusammenhang mit einem Polizeieinsatz am vergangenen Donnerstag mit 40 bis 50 Beteiligten wird geprüft. In Bersenbrück haben Unbekannte 2 Gullideckel auf die Bahngleise gelegt und damit einen gefährlichen Zwischenfall verursacht. Ein Zug der Nordwestbahn überfuhr die Hindernisse am frühen Sonntagmorgen, wurde stark beschädigt und musste im Bahnhof Bersenbrück aus dem Betrieb genommen werden. Etwa 20 Fahrgäste blieben unverletzt. Die Bundespolizei ermittelt wegen eines gefährlichen Eingriffs in den Bahnverkehr und sucht Zeugen. Soweit die Nachrichten. Hanna, wie geht's dem Wetter?
2: Hallo Tore, danke. Aktuell zeigt sich das Wetter als freundlicher Mix aus Sonne und lockeren Wolken bei etwa 27 Grad. Ein leichter Wind sorgt für etwas Bewegung in der Luft, aber völlig ohne Drama. Heute bleibt es überwiegend trocken mit ein paar harmlosen Wolkenfeldern. Zum Abend hin kühlt es sich auf rund 20 Grad ab, der Wind bleibt weiterhin brav und unauffällig. Morgen früh startest du bei ungefähr 19 Grad in den Tag. Im Tagesverlauf steigt die Temperatur dann auf bis zu 26 Grad. Am Nachmittag ziehen vermehrt Wolken auf und örtlich kann es zu leichtem Regen kommen, aber nichts Wildes. Dazu weht weiterhin nur ein gemütlicher Wind. Übermorgen bleibt es trocken. Der Morgen gestaltet sich noch frisch, am Nachmittag steigen die Temperaturen auf etwas über 20 Grad und es wird zunehmend sonnig. Der Wind weht aktuell schwach, mit Stärke 3 aus Südost, und daran ändert sich auch heute Abend nicht viel. Morgen legt er dann etwas zu auf Stärke 4.
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3: Hase Radio, kurz nach 3, du bist richtig bei Heiko am Nachmittag. Schön, dass du dabei bist. Wir schauen gleich auf einen schweren Vorfall im Norden. In Stade spricht die Polizei von einer dynamischen Lage mit mehreren Toten. Die Infos dazu ordnen wir für dich ein. Außerdem gibt's wie immer das Wichtigste aus Osnabrück und dem Osnabrücker Land. Bleib also gern bei uns. Und jetzt wird's musikalisch. Hier kommt für dich Cynical von Two Colors, Safri Duo und Christe Sarandi.

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with you hier bei Hase Radio. Es ist 15.13 Uhr. Wir bleiben kurz ernst, denn aus Stade erreichen uns gerade sehr beunruhigende Meldungen. In der Dankersstraße in der Innenstadt soll es heute mehrere Schüsse gegeben haben. Die Polizei spricht von einer dynamischen, noch unübersichtlichen Lage. Der Bereich ist weiträumig abgesperrt. Nach ersten Angaben könnten bis zu 5 Menschen ums Leben gekommen sein. Die Hintergründe sind noch völlig unklar, auch ob es einen Zusammenhang zu einer größeren Auseinandersetzung in der Stadt am vergangenen Donnerstag gibt, wird gerade geprüft. Sobald es bestätigte Infos gibt, hörst du sie natürlich bei uns. Pass gut auf dich auf, vor allem wenn du in Stade oder Umgebung unterwegs bist. Wir machen musikalisch weiter. Hier kommt Allein da, der Radio-Edit von Samira und Jazik.

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1: Hier ist Hans am Mikrofon mit den lokalen Nachrichten. In Bersenbrück haben Unbekannte zwei Gullideckel auf Bahngleise gelegt. Ein Zug der Nordwestbahn überfuhr die Hindernisse am frühen Sonntagmorgen und wurde so stark beschädigt, dass er aus dem Betrieb genommen werden musste. Rund 20 Fahrgäste blieben unverletzt. Die Bundespolizei ermittelt wegen eines gefährlichen Eingriffs in den Bahnverkehr und warnt, dass Gegenstände auf Gleisen Zugentgleisungen und Lebensgefahr verursachen können. Sie sucht Zeugen, die verdächtige Beobachtungen gemacht haben. In Stade sind am Montag in der Dankersstraße in der Innenstadt mehrere Schüsse gefallen. Die Polizei spricht von einer dynamischen, unübersichtlichen Lage. Nach ersten Angaben wurden bis zu 5 Menschen tödlich getroffen. Hintergründe und Motiv sind unklar. Die Polizei ist mit einem Großaufgebot vor Ort und hat den Bereich weiträumig.

räumlich abgesperrt. Bereits am vergangenen Donnerstag hatte es in Stade eine größere Auseinandersetzung mit rund 40 bis 50 Beteiligten gegeben. Ein Zusammenhang ist offen. Die jüngste Hitzewelle mit rekordverdächtigen Temperaturen zeigt nach Ansicht des grünen Oberbürgermeisterkandidaten Volker Bajus, dass Osnabrück unzureichend auf den Klimawandel vorbereitet ist. Besonders gefährdete Gruppen in Altenheimen und Krankenhäusern bräuchten besseren Hitzeschutz bis hin zu Klimaanlagen, die auch vom Bund mitfinanziert werden müssten. Bestehende Angebote wie Hitzetelefon und Online-Karte reichten nicht. Bajus fordert einen Aktionsplan für soziale Einrichtungen sowie deutlich mehr Bäume und Grünflächen in der Stadt. Das waren die aktuellen Meldungen aus ihrer Lokalredaktion.

in Rock History. Mit Tore Laufenberg. Am 29.06.1948, heute vor 78 Jahren, wurde in Nottingham ein Junge geboren, dessen Hände Jahrzehnte später den Herzschlag einer ganzen Rockgeneration liefern sollten. Ian Paice. Mit 19 stieg er 1968 in eine frisch gegründete Band namens Deep Purple ein und trotz aller Turbulenzen und Besetzungswechsel blieb er der Einzige, der immer da war. Paice ist nicht der lauteste, aber der, auf den alles aufbaut. Seine Wirbel und Filz gaben Songs wie Black Knight den nötigen Punch und machten das unsterbliche Riff von Smoke on the Water stabil wie ein Fels. Kritiker nannten ihn einmal den Gehirn hinter der Band und Kollegen lobten seine erstaunliche Technik. Schnell, swingend, präzise, dabei niemals überheblich. Steve Morse brachte es auf den Punkt. Ein Real Heavy Ringo. Ein Kompliment, das die Mischung aus Groove und Power trifft. Seine Handschrift zieht sich durch Mark I, das legendäre Mark II und bis zu den späteren Formationen. Selbst wenn Musiker kamen und gingen, war Paice der rote Faden. Er sprang gern über Genregrenzen, spielte mit Gary Moore, half Whitesnake und nahm sogar mit Paul McCartney auf. Ein Zeichen dafür, wie sehr sein Stil Musiker unterschiedlicher Welten anzieht. Heute lohnt es, auf die Schläge zu hören, die ganze Soli möglich machen. Keine Show, sondern Handwerk. Zeit, den Beat zu spüren. Smoke on the Water.

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1: Hallo, ich bin Tore. Neutral. Madrid. Die Regierung hat im Ministerrat ein neues Maßnahmenpaket gegen die wirtschaftlichen Folgen der internationalen Krise beschlossen und damit zugleich die Arbeiten am Staatshaushalt 2027 gestartet. Das Dekret verlängert unter anderem Beihilfen von 20 Cent pro Liter Kraftstoff für Transportunternehmen, Landwirte und Viehzüchter sowie Anreize für erneuerbare Energien. Zudem plant das Kabinett im Juli ein Paket zur Wohnungspolitik mit Regeln für Saisonvermietungen und steuerlichen Anreizen für mietsenkende Eigentümer. In Osnabrück hat eine mehrtägige Hitzewelle mit Rekordtemperaturen nach Angaben der Grünen erneut die Belastungsgrenzen der Stadt gezeigt. Der grüne Oberbürgermeisterkandidat Volker Bajus fordert deshalb einen schnelleren und konsequenteren Hitzeschutz, vor allem für Altenheime und Krankenhäuser, einen Aktionsplan für soziale Einrichtungen sowie mehr Begrünung im innerstädtischen Raum. In Stade hat es am Montag in der Dankersstraße der Innenstadt nach Medienberichten mehrere Schüsse gegeben. Die Polizei spricht von einer dynamischen und unübersichtlichen Lage. Bis zu 5 Menschen sollen tödlich getroffen worden sein. Der Bereich ist weiträumig abgesperrt. Die Hintergründe sind unklar. Ein Zusammenhang mit einem Polizeieinsatz am vergangenen Donnerstag mit 40 bis 50 Beteiligten wird geprüft.
2: Hallo Tore, danke. Aktuell zeigt sich das Wetter als freundlicher Mix aus Sonne und lockeren Wolken bei etwa 27 Grad. Ein leichter Wind sorgt für etwas Bewegung in der Luft, aber völlig ohne Drama. Heute bleibt es überwiegend trocken mit ein paar harmlosen Wolkenfeldern. Zum Abend hin kühlt es sich auf rund 20 Grad ab, der Wind bleibt weiterhin brav und unauffällig. Morgen früh startest du bei ungefähr 19 Grad in den Tag. Im Tagesverlauf steigt die Temperatur dann auf bis zu 26 Grad. Am Nachmittag ziehen vermehrt Wolken auf und örtlich kann es zu leichtem Regen kommen, aber nichts Wildes. Dazu weht weiterhin nur ein gemütlicher Wind. Übermorgen bleibt es trocken. Der Morgen gestaltet sich noch frisch, am Nachmittag steigen die Temperaturen auf etwas über 20 Grad und es wird zunehmend sonnig. Der Wind weht aktuell schwach, mit Stärke 3 aus Südost, und daran ändert sich auch heute Abend nicht viel. Morgen legt er dann etwas zu auf Stärke 4.
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3: Moin aus dem Hase Radio Studio, ich bin Heiko und begleite dich jetzt entspannt in den Feierabend. Schön, dass du dabei bist. Wir schauen gleich auf die wichtigsten Themen des Tages. Nach neuen Hitzerekorden fordern die Grünen ein frisches Klimaschutzprogramm. Was das konkret für uns in Osnabrück und Umgebung bedeuten könnte, klären wir gleich. Jetzt gibt's aber erstmal was auf die Ohren. Hier kommt für dich Another World von Medusa und Heila. Viel Spaß!

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1: Hier ist Hans mit den aktuellen Meldungen aus der Region. Willkommen zu den Lokalnachrichten. In Bersenbrück haben Unbekannte zwei Gullideckel auf Bahngleise gelegt. Ein Zug der Nordwestbahn überfuhr die Hindernisse am frühen Sonntagmorgen und wurde so stark beschädigt, dass er aus dem Betrieb genommen werden musste. Rund 20 Fahrgäste blieben unverletzt. Die Bundespolizei ermittelt wegen eines gefährlichen Eingriffs in den Bahnverkehr und warnt, dass Gegenstände auf Gleisen Zugentgleisungen und Lebensgefahr verursachen können. Sie sucht Zeugen, die verdächtige Beobachtungen gemacht haben. In Stade sind am Montag in der Dankerstraße in der Innenstadt mehrere Schüsse gefallen. Die Polizei spricht von einer dynamischen, unübersichtlichen Lage. Nach ersten Angaben wurden bis zu 5 Menschen tödlich getroffen. Hintergründe und Motiv sind unklar. Die Polizei ist mit einem Großaufgebot vor Ort und hat den Bereich weiträumig abgesperrt. Bereits am vergangenen Donnerstag hatte es in Stade eine größere Auseinandersetzung mit rund 40 bis 50 Beteiligten gegeben. Ein Zusammenhang ist offen. Die jüngste Hitzewelle mit rekordverdächtigen Temperaturen zeigt nach Ansicht des grünen Oberbürgermeisterkandidaten Volker Bajus, dass Osnabrück unzureichend auf den Klimawandel vorbereitet ist. Besonders gefährdete Gruppen in Altenheimen und Krankenhäusern bräuchten besseren Hitzeschutz bis hin zu Klimaanlagen, die auch vom Bund mitfinanziert werden müssten. Bestehende Angebote wie Hitzetelefon und Online-Karte reichten nicht. Bajus fordert einen Aktionsplan für soziale Einrichtungen sowie deutlich mehr Bäume und Grünflächen in der Stadt. Das waren die aktuellen Meldungen aus unserer Region.

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1: Die Nachrichten mit Tore, hallo? Madrid. Die Regierung hat im Ministerrat ein neues Maßnahmenpaket gegen die wirtschaftlichen Folgen der internationalen Krise beschlossen und damit zugleich die Arbeiten am Staatshaushalt 2027 gestartet. Das Dekret verlängert unter anderem Beihilfen von 20 Cent pro Liter Kraftstoff für Transportunternehmen, Landwirte und Viehzüchter sowie Anreize für erneuerbare Energien. Zudem plant das Kabinett im Juli ein Paket zur Wohnungspolitik mit Regeln für Saisonvermietungen und steuerlichen Anreizen für mietsentkennende Eigentümer. In Osnabrück hat eine mehrtägige Hitzewelle mit Rekordtemperaturen nach Angaben der Grünen erneut die Belastungsgrenzen der Stadt gezeigt. Der grüne Oberbürgermeisterkandidat Volker Bajus fordert deshalb einen schnelleren und konsequenteren Hitzeschutz, vor allem für Altenheime und Krankenhäuser, einen Aktionsplan für soziale Einrichtungen sowie mehr Begrünung im innerstädtischen Raum. In Stade hat es am Montag in der Dankerstraße der Innenstadt nach Medienberichten mehrere Schüsse gegeben. Die Polizei spricht von einer dynamischen und unübersichtlichen Lage. Bis zu 5 Menschen sollen tödlich getroffen worden sein. Der Bereich ist weiträumig abgesperrt. Die Hintergründe sind unklar. Ein Zusammenhang mit einem Polizeieinsatz am vergangenen Donnerstag mit 40 bis 50 Beteiligten wird geprüft.
2: Hallo Tore, danke. Aktuell zeigt sich das Wetter als freundlicher Mix aus Sonne und lockeren Wolken bei etwa 27 Grad. Ein leichter Wind sorgt für etwas Bewegung in der Luft, aber völlig ohne Drama. Heute bleibt es überwiegend trocken mit ein paar harmlosen Wolkenfeldern. Zum Abend hin kühlt es sich auf rund 20 Grad ab, der Wind bleibt weiterhin brav und unauffällig. Morgen früh startest du bei ungefähr 19 Grad in den Tag. Im Tagesverlauf steigt die Temperatur dann auf bis zu 26 Grad. Am Nachmittag ziehen vermehrt Wolken auf und örtlich kann es zu leichtem Regen kommen, aber nichts Wildes. Dazu weht weiterhin nur ein gemütlicher Wind. Übermorgen bleibt es trocken. Der Morgen gestaltet sich noch frisch, am Nachmittag steigen die Temperaturen auf etwas über 20 Grad und es wird zunehmend sonnig. Der Wind weht aktuell schwach, mit Stärke 3 aus Südost, und daran ändert sich auch heute Abend nicht viel. Morgen legt er dann etwas zu auf Stärke 4.
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3: Moin Osnabrück, moin Landkreis. Hier ist Heiko auf Hase Radio. Schön, dass du zum Feierabend bei uns reinschaltest. Wir schauen gleich auf die wichtigsten Themen aus der Region und der Welt. Unter anderem meldet der Wetterdienst den zweitwärmsten Juni seit Beginn der Aufzeichnungen und was das für uns hier vor Ort bedeutet. Jetzt mach aber erstmal den Kopf frei. Hier kommt für dich Beautiful People von David Guetta und Sia. Viel Spaß!

0: Hier zum Beispiel:
1: Ingenieure der University of Texas entwickelten eine Hightech-Jacke, die Trinkwasser aus der Luft gewinnt. Im Zentrum steht Airgel, ein Biomasse-Hydrogel. Laut Professor Guihua Yu produziert das Textil täglich 400 bis 900 Milliliter Wasser.
2: Die in Science Advances veröffentlichte Studie zeigt eine 3- bis 10-fache Verbesserung. Professor Keith Johnston erklärt, dass Wasserdampf extrem schnell ins Faserinnere gelangt.
1: Ein separates Solargerät gewann in der Chihuahuan-Wüste und in Austin, Texas, 1,3 Liter sauberes Wasser pro Tag. Laut Nature Water entspricht dies 4,3 Litern pro Kilo Material täglich. Wei-Shin Guan nennt dies einen großen Schritt.
2: Dazu kommt ein Ultraschallgerät, das Trinkwasser in Minuten statt Stunden produziert. Eine Null-Energietechnik verdoppelt zudem die Überlebensrate junger Bäume bei der Wiederaufforstung nach Bränden.
1: Ein weiteres Gerät soll Häuser in der jordanischen Wüste

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1: Hier ist Hans am Mikrofon mit den lokalen Nachrichten. In Bersenbrück haben Unbekannte zwei Gullideckel auf Bahngleise gelegt. Ein Zug der Nordwestbahn überfuhr die Hindernisse am frühen Sonntagmorgen und wurde so stark beschädigt, dass er aus dem Betrieb genommen werden musste. Rund 20 Fahrgäste blieben unverletzt. Die Bundespolizei ermittelt wegen eines gefährlichen Eingriffs in den Bahnverkehr und warnt, dass Gegenstände auf Gleisen Zugentgleisungen und Lebensgefahr verursachen können. Sie sucht Zeugen, die verdächtige Beobachtungen gemacht haben. In Stade sind am Montag in der Dankersstraße in der Innenstadt mehrere Schüsse gefallen. Die Polizei spricht von einer dynamischen, unübersichtlichen Lage. Nach ersten Angaben wurden bis zu 5 Menschen tödlich getroffen. Hintergründe und Motiv sind unklar. Die Polizei ist mit einem Großaufgebot vor Ort und hat den Bereich weiträumig abgesperrt. Bereits am vergangenen Donnerstag hatte es in Stade eine größere Auseinandersetzung mit rund 40 bis 50 Beteiligten gegeben. Ein Zusammenhang ist offen. Die jüngste Hitzewelle mit rekordverdächtigen Temperaturen zeigt nach Ansicht des grünen Oberbürgermeisterkandidaten Volker Bajus, dass Osnabrück unzureichend auf den Klimawandel vorbereitet ist. Besonders gefährdete Gruppen in Altenheimen und Krankenhäusern bräuchten besseren Hitzeschutz bis hin zu Klimaanlagen, die auch vom Bund mitfinanziert werden müssten. Bestehende Angebote wie Hitzetelefon und Online-Karte reichten nicht. Bajus fordert einen Aktionsplan für soziale Einrichtungen sowie deutlich mehr Bäume und Grünflächen in der Stadt. Damit sind Sie hier aus der Region wieder bestens informiert.

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1: If you meant a literal word-for-word translation, with me Thor, hello. Mit mir Thor, hallo. But this is not natural German. Which meaning do you want? Die jüngste Hitzewelle in Europa mit Temperaturen von über 40 Grad hat tausende Todesopfer gefordert und die Gesundheitssysteme stark belastet. Nach Angaben der Weltgesundheitsorganisation fordert Regionaldirektor Hans Kluge mehr Vorsorge gegen Extremhitze. In Frankreich meldeten Notaufnahmen eine vierfache Zunahme hitzebedingter Erkrankungen. In London registrierte der Rettungsdienst am Freitag 8.869 Notrufe. Mehrere Kliniken riefen den Notfallstatus aus. In Stade hat es am Montag in der Dankersstraße der Innenstadt nach Medienberichten mehrere Schüsse gegeben. Die Polizei spricht von einer dynamischen und unübersichtlichen Lage. Bis zu 5 Menschen sollen tödlich getroffen worden sein. Der Bereich ist weiträumig abgesperrt. Die Hintergründe sind unklar. Ein Zusammenhang mit einem Polizeieinsatz am vergangenen Donnerstag mit 40 bis 50 Beteiligten wird geprüft. In Bersenbrück haben Unbekannte 2 Gullideckel auf die Bahngleise gelegt und damit einen gefährlichen Zwischenfall verursacht. Ein Zug der Nordwestbahn überfuhr die Hindernisse am frühen Sonntagmorgen, wurde stark beschädigt und musste im Bahnhof Bersenbrück aus dem Betrieb genommen werden. Etwa 20 Fahrgäste blieben unverletzt. Die Bundespolizei ermittelt wegen eines gefährlichen Eingriffs in den Bahnverkehr und sucht Zeugen. Soweit die Nachrichten. Hanna, wie geht's dem Wetter?
2: Hallo Tore, danke. Aktuell erlebst du einen freundlichen Mix aus Sonne und lockeren Wolken bei etwa 27 Grad. Ein leichter Wind sorgt für etwas Bewegung in der Luft, ganz ohne Wetterdrama. Heute bleibt es überwiegend trocken mit ein paar harmlosen Wolkenfeldern. Zum Abend hin kühlt es sich auf rund 20 Grad ab und der Wind bleibt weiterhin brav und unaufgeregt. Morgen früh startest du bei ungefähr 19 Grad in den Tag. Im Tagesverlauf steigen die Temperaturen auf bis zu 26 Grad. Am Nachmittag ziehen mehr Wolken auf und örtlich fällt etwas leichter Regen, aber nichts Wildes. Dazu weht nur ein gemütlicher Wind. Übermorgen bleibt es trocken. Der Morgen fühlt sich noch frisch an, am Nachmittag liegen die Temperaturen dann bei etwas über 20 Grad mit zunehmend sonnigen Abschnitten. Der Wind weht aktuell schwach mit Stärke 3 aus Nordwest. Morgen legt er etwas zu und erreicht Stärke 4.
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3: Moin ihr Lieben, hier ist Heiko auf Hase Radio. Ihr hört Osna chillt, die Feierabendshow für Osnabrück und den ganzen Landkreis. Schön, dass ihr dabei seid. Macht's euch gemütlich, im Auto, zu Hause oder noch im Büro. Ich sorge für die Musik, ihr für die entspannte Stimmung. Später gibt's natürlich auch noch die wichtigsten lokalen News für euch. Jetzt wird's richtig gemütlich. Hier kommt für euch Chris Norman mit Midnight Lady.

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1: Hier sind die wichtigsten Meldungen aus unserer Region mit Hans. Vor dem Amtsgericht Hagen müssen sich Ende Juni drei Beschuldigte wegen gewerbsmäßiger Steuerhinterziehung, Manipulation elektronischer Kassensysteme und Urkundenfälschung verantworten. Sie sollen bei zwei Sushi-Restaurants in Hagen und Osnabrück Kassendaten und Rechnungen manipuliert und so Einkommen, Umsatz und Gewerbesteuer verkürzt haben. Laut Staatsanwaltschaft entstand ein Steuerschaden von rund 173.000 Euro. Weitere knapp 350.000 Euro seien versucht worden. Es gilt die Unschuldsvermutung. In Stade sind am Montag in der Dankersstraße in der Innenstadt mehrere

Schüsse gefallen. Die Polizei spricht von einer dynamischen, unübersichtlichen Lage. Nach ersten Angaben wurden bis zu 5 Menschen tödlich getroffen. Hintergründe und Motiv sind unklar. Die Polizei ist mit einem Großaufgebot vor Ort und hat den Bereich weiträumig abgesperrt. Bereits am vergangenen Donnerstag hatte es in Stade eine größere Auseinandersetzung mit rund 40 bis 50 Beteiligten gegeben. Ein Zusammenhang ist offen. Die jüngste Hitzewelle mit rekordverdächtigen Temperaturen zeigt nach Ansicht des grünen Oberbürgermeisterkandidaten Volker Bajus, dass Osnabrück unzureichend auf den Klimawandel vorbereitet ist. Besonders gefährdete Gruppen in Altenheimen und Krankenhäusern bräuchten besseren Hitzeschutz bis hin zu Klimaanlagen, die auch vom Bund mitfinanziert werden müssten. Bestehende Angebote wie Hitzetelefon und Online-Karte reichten nicht. Bajus fordert einen Aktionsplan für soziale Einrichtungen sowie deutlich mehr Bäume und Grünflächen in der Stadt. Damit sind Sie hier aus der Region wieder bestens informiert.

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1: More natural likely meanings. In der Lausitz ist der Seenverbund rund um den Sedlitzer See offiziell eröffnet worden. Aus ehemaligen Tagebauen zwischen Brandenburg und Sachsen ist in den vergangenen Jahrzehnten Europas größte künstliche Seenlandschaft mit rund 5100 Hektar Wasserfläche entstanden. 5 Seen sind nun über schiffbare Kanäle verbunden, überall ist Baden erlaubt. Die Region setzt stark auf Tourismus. In Stade hat es am Montag in der Dankerstraße der Innenstadt nach Medienberichten mehrere Schüsse gegeben. Die Polizei spricht von einer dynamischen und unübersichtlichen Lage. Bis zu 5 Menschen sollen tödlich getroffen worden sein. Der Bereich ist weiträumig abgesperrt. Die Hintergründe sind unklar. Ein Zusammenhang mit einem Polizeieinsatz am vergangenen Donnerstag mit 40 bis 50 Beteiligten wird geprüft. In Bersenbrück haben Unbekannte 2 Gullideckel auf die Bahngleise gelegt und damit einen gefährlichen Zwischenfall verursacht. Ein Zug der Nordwestbahn überfuhr die Hindernisse am frühen Sonntagmorgen, wurde stark beschädigt und musste im Bahnhof Bersenbrück aus dem Betrieb genommen werden. Etwa 20 Fahrgäste blieben unverletzt. Die Bundespolizei ermittelt wegen eines gefährlichen Eingriffs in den Bahnverkehr und sucht Zeugen.
2: Hallo Tore, danke. Aktuell erlebst du einen freundlichen Mix aus Sonne und lockeren Wolken bei etwa 27 Grad. Ein leichter Wind sorgt für etwas Bewegung in der Luft, ganz ohne Wetterdrama. Heute bleibt es überwiegend trocken mit ein paar harmlosen Wolkenfeldern. Zum Abend hin kühlt es sich auf rund 20 Grad ab und der Wind bleibt weiterhin brav und unaufgeregt. Morgen früh startest du bei ungefähr 19 Grad in den Tag. Im Tagesverlauf steigen die Temperaturen auf bis zu 26 Grad. Am Nachmittag ziehen mehr Wolken auf und örtlich fällt etwas leichter Regen, aber nichts Wildes. Dazu weht nur ein gemütlicher Wind. Übermorgen bleibt es trocken. Der Morgen fühlt sich noch frisch an, am Nachmittag liegen die Temperaturen dann bei etwas über 20 Grad mit zunehmend sonnigen Abschnitten. Der Wind weht aktuell schwach mit Stärke 3 aus Nordwest. Morgen legt er etwas zu und erreicht Stärke 4.
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3: Guten Abend, ihr Lieben, hier ist Heiko auf Hase Radio und ihr hört Osna Chillt, eure entspannte Abendschicht für Osnabrück und das Umland. Schön, dass ihr dabei seid, macht's euch gemütlich, egal ob auf dem Sofa, im Auto oder noch auf dem Heimweg von der Spätschicht. Lehnt euch zurück, lasst den Tag hinter euch, wir kümmern uns um den Soundtrack. Und genau so geht's jetzt weiter. Hier kommt für euch Smooth von Carlos Santana und Matchbox 20.

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1: Hier ist Hans mit den aktuellen Meldungen aus der Region. Willkommen zu den Lokalnachrichten. Vor dem Amtsgericht Hagen müssen sich Ende Juni drei Beschuldigte wegen gewerbsmäßiger Steuerhinterziehung, Manipulation elektronischer Kassensysteme und Urkundenfälschung verantworten. Sie sollen bei zwei Sushi-Restaurants in Hagen und Osnabrück Kassendaten und Rechnungen manipuliert und so Einkommen, Umsatz und Gewerbesteuer verkürzt haben. Laut Staatsanwaltschaft entstand ein Steuerschaden von rund 173.000 Euro. Weitere knapp 350.000 Euro seien versucht worden. Es gilt die Unschuldsvermutung. In Stade sind am Montag in der Dankersstraße in der Innenstadt mehrere Schüsse gefallen. Die Polizei spricht von einer dynamischen, unübersichtlichen Lage. Nach ersten Angaben wurden bis zu 5 Menschen tödlich getroffen. Hintergründe und Motiv sind unklar. Die Polizei ist mit einem Großaufgebot vor Ort und hat den Bereich weiträumig abgesperrt. Bereits am vergangenen Donnerstag hatte es in Stade eine größere Auseinandersetzung mit rund 40 bis 50 Beteiligten gegeben. Ein Zusammenhang ist offen. Die jüngste Hitzewelle mit rekordverdächtigen Temperaturen zeigt nach Ansicht des grünen Oberbürgermeisterkandidaten Volker Bajus, dass Osnabrück unzureichend auf den Klimawandel vorbereitet ist. Besonders gefährdete Gruppen in Altenheimen und Krankenhäusern bräuchten besseren Hitzeschutz, bis hin zu Klimaanlagen, die auch vom Bund mitfinanziert werden müssten. Bestehende Angebote wie Hitzetelefon und Online-Karte reichten nicht. Bajus fordert einen Aktionsplan für soziale Einrichtungen sowie deutlich mehr Bäume und Grünflächen in der Stadt. Damit sind Sie hier aus der Region wieder bestens informiert.

mit Tore Laufenberg. Am 29.06.1948, heute vor 78 Jahren, wurde in Nottingham ein Junge geboren, dessen Hände Jahrzehnte später den Herzschlag einer ganzen Rockgeneration liefern sollten. Ian Paice. Mit 19 stieg er 1968 in eine frisch gegründete Band namens Deep Purple ein und trotz aller Turbulenzen und Besetzungswechsel blieb er der Einzige, der immer da war. Paice ist nicht der lauteste, aber der, auf den alles aufbaut. Seine Wirbel und Filz gaben Songs wie Black Knight den nötigen Punch und machten das unsterbliche Riff von Smoke on the Water stabil wie ein Fels. Kritiker nannten ihn einmal den Gehirn hinter der Band und Kollegen lobten seine erstaunliche Technik. Schnell, swingend, präzise, dabei niemals überheblich. Steve Morse brachte es auf den Punkt. Ein Real Heavy Ringo. Ein Kompliment, das die Mischung aus Groove und Power trifft. Seine Handschrift zieht sich durch Mark I, das legendäre Mark II und bis zu den späteren Formationen. Selbst wenn Musiker kamen und gingen, war Paice der rote Faden. Er sprang gern über Genregrenzen, spielte mit Gary Moore, half Whitesnake und nahm sogar mit Paul McCartney auf. Ein Zeichen dafür, wie sehr sein Stil Musiker unterschiedlicher Welten anzieht. Heute lohnt es, auf die Schläge zu hören, die ganze Soli möglich machen. Keine Show, sondern Handwerk. Zeit, den Beat zu spüren. Smoke on the Water.

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1: Das Neueste. Hier ist Tore. Hallo. In der Lausitz ist der Seenverbund rund um den Sedlitzer See offiziell eröffnet worden. Aus früheren Tagebauen zwischen Brandenburg und Sachsen ist in den vergangenen Jahrzehnten Europas größte künstliche Seenlandschaft mit rund 5100 Hektar Wasserfläche entstanden. 5 Seen sind nun über schiffbare Kanäle verbunden. Überall ist Baden erlaubt. Die Region setzt auf Tourismus. In Bersenbrück haben Unbekannte 2 Gullideckel auf die Bahngleise gelegt und damit einen gefährlichen Zwischenfall verursacht. Ein Zug der Nordwestbahn überfuhr die Hindernisse am frühen Sonntagmorgen, wurde stark beschädigt und musste im Bahnhof Bersenbrück aus dem Betrieb genommen werden. Etwa 20 Fahrgäste blieben unverletzt. Die Bundespolizei ermittelt wegen eines gefährlichen Eingriffs in den Bahnverkehr und sucht Zeugen. Vor dem Amtsgericht Hagen beginnt am Dienstag, den 30. Juni 2026, ein Prozess gegen 3 Angeklagte. Ihnen wird gewerbsmäßige Steuerhinterziehung, Manipulation elektronischer Kassensysteme und Urkundenfälschung bei 2 Sushi-Restaurants in Hagen und Osnabrück vorgeworfen. Laut Anklage geht es um einen Steuerschaden von 173.307 Euro. Weitere Termine sind am 10. und 15. Juli angesetzt. Die Angeklagten gelten als unschuldig, bis ein Gericht rechtskräftig anders entscheidet.
2: Hallo Tore, danke. Aktuell erlebst du einen freundlichen Mix aus Sonne und lockeren Wolken bei etwa 27 Grad. Ein leichter Wind sorgt für etwas Bewegung in der Luft, ganz ohne Wetterdrama. Heute bleibt es überwiegend trocken mit ein paar harmlosen Wolkenfeldern. Zum Abend hin kühlt es sich auf rund 20 Grad ab und der Wind bleibt weiterhin brav und unaufgeregt. Morgen früh startest du bei ungefähr 19 Grad in den Tag. Im Tagesverlauf steigen die Temperaturen auf bis zu 26 Grad. Am Nachmittag ziehen mehr Wolken auf und örtlich fällt etwas leichter Regen, aber nichts Wildes. Dazu weht nur ein gemütlicher Wind. Übermorgen bleibt es trocken. Der Morgen fühlt sich noch frisch an, am Nachmittag liegen die Temperaturen dann bei etwas über 20 Grad mit zunehmend sonnigen Abschnitten. Der Wind weht aktuell schwach mit Stärke 3 aus Nordwest. Morgen legt er etwas zu und erreicht Stärke 4.
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1: Guten Abend, ihr Lieben, hier ist Heiko auf Hase Radio und ihr hört Osna chillt. Eure entspannte Abendrunde für Osnabrück und die ganze Region. Schön, dass ihr mit dabei seid, macht's euch gemütlich. Ob auf dem Sofa, beim Lernen oder noch auf der Spätschicht. Atmet einmal tief durch, lasst den Tag hinter euch. Hier gibt's jetzt den passenden Soundtrack dazu. Und der passt heute wie die Faust aufs Auge. Hier kommt Heimat von Johannes Oerding.

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1: Die Nachrichten mit Tore. Hallo? Volle Notaufnahmen und Waldbrände. Nach der extremen Hitzewelle wächst in Deutschland die Kritik an Kanzler Friedrich Merz. Grünen Co-Chef Felix Bannersack wirft der Regierung vor, ein Schweigekartell zu bilden und das Thema auszusitzen. Regierungssprecher Stefan Cornelius weist dies zurück. Das aktuelle Wetter sei keine Chefsache. Umweltminister Carsten Schneider verteidigt die Klimapolitik. Deutschland werde bis 2030 60% weniger Treibhausgase ausstoßen als 1990. Klimaexperten warnen jedoch, die bisherigen Maßnahmen reichten dafür nicht aus. Vor dem Amtsgericht Hagen beginnt am Dienstag, den 30. Juni 2026, ein Prozess gegen drei Angeklagte. Ihnen wird gewerbsmäßige Steuerhinterziehung, Manipulation elektronischer Kassensysteme und Urkundenfälschung bei zwei Sushi-Restaurants in Hagen und Osnabrück vorgeworfen. Laut Anklage geht es um einen Steuerschaden von 173.307 Euro. Weitere Termine sind am 10. und 15. Juli angesetzt. Die Angeklagten gelten als unschuldig, bis ein Gericht rechtskräftig anders entscheidet. In Bersenbrück haben Unbekannte zwei Gullideckel auf die Bahngleise gelegt und damit einen gefährlichen Zwischenfall verursacht. Ein Zug der Nordwestbahn überfuhr die Hindernisse am frühen Sonntagmorgen, wurde stark beschädigt und musste im Bahnhof Bersenbrück aus dem Betrieb genommen werden. Etwa 20 Fahrgäste blieben unverletzt. Die Bundespolizei ermittelt wegen eines gefährlichen Eingriffs in den Bahnverkehr und sucht Zeugen.
2: Hallo Tore, danke. Aktuell erlebst du einen freundlichen Mix aus Sonne und lockeren Wolken bei etwa 27 Grad. Ein leichter Wind sorgt für etwas Bewegung in der Luft, ganz ohne Wetterdrama. Heute bleibt es überwiegend trocken mit ein paar harmlosen Wolkenfeldern. Zum Abend hin kühlt es sich auf rund 20 Grad ab und der Wind bleibt weiterhin brav und unaufgeregt. Morgen früh startest du bei ungefähr 19 Grad in den Tag. Im Tagesverlauf steigen die Temperaturen auf bis zu 26 Grad. Am Nachmittag ziehen mehr Wolken auf und örtlich fällt etwas leichter Regen, aber nichts Wildes. Dazu weht nur ein gemütlicher Wind. Übermorgen bleibt es trocken. Der Morgen fühlt sich noch frisch an, am Nachmittag liegen die Temperaturen dann bei etwas über 20 Grad mit zunehmend sonnigen Abschnitten. Der Wind weht aktuell schwach mit Stärke 3 aus Nordwest. Morgen legt er etwas zu und erreicht Stärke 4.
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3: Moin ihr Lieben, hier ist Heiko auf Hase Radio. Ihr hört Osna chillt, eure entspannte Abendrunde für Osnabrück und den ganzen Landkreis. Schön, dass du dir jetzt eine Auszeit mit uns gönnst. Leg die Füße hoch, lass den Tag langsam ausklingen. Wir kümmern uns um den Soundtrack dazu. Gleich mit einem Song, der ziemlich gut zur Frage passt, die man sich abends öfter mal stellt. Hier kommt Where the Hell Are All of My Friends von Jonah Tolchin.

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1: Von mir Thor, hallo. In Venezuela ist die offizielle Zahl der Todesopfer nach dem Doppelbeben auf mehr als 1.700 gestiegen. Nach Angaben des Parlamentspräsidenten Jorge Rodriguez wurden 1.719 Tote und 5.034 Verletzte registriert. Über 50.000 Menschen werden vermisst. Die Beben mit Stärken von 7,2 und 7,5 richteten schwere Schäden an. Die USA sagten mehr als 300 Millionen Dollar Hilfsgelder zu. Vor dem Amtsgericht Hagen beginnt am Dienstag, den 30. Juni 2026, ein Prozess gegen drei Angeklagte. Ihnen wird gewerbsmäßige Steuerhinterziehung, Manipulation elektronischer Kassensysteme und Urkundenfälschung bei zwei Sushi-Restaurants in Hagen und Osnabrück vorgeworfen. Laut Anklage geht es um einen Steuerschaden von 173.307 Euro. Weitere Termine sind am 10. und 15. Juli angesetzt. Die Angeklagten gelten als unschuldig, bis ein Gericht rechtskräftig anders entscheidet. In Bersenbrück haben Unbekannte zwei Gullideckel auf die Bahngleise gelegt und damit einen gefährlichen Zwischenfall verursacht. Ein Zug der Nordwestbahn überfuhr die Hindernisse am frühen Sonntagmorgen, wurde stark beschädigt und musste im Bahnhof Bersenbrück aus dem Betrieb genommen werden. Etwa 20 Fahrgäste blieben unverletzt. Die Bundespolizei ermittelt wegen eines gefährlichen Eingriffs in den Bahnverkehr und sucht Zeugen. Jetzt das Wetter. Hanna?
2: Ja, Tore, lass uns das Wetter in Osnabrück anschauen. Jetzt ist es leicht regnerisch bei rund 20 Grad, lockere bis teils aufgelockerte Wolken, dazu ein sanftes Lüftchen mit gelegentlichen etwas kräftigeren Böen. Heute Abend und in der ersten Nachthälfte bleibt es leicht wechselhaft mit kurzen Schauern und trockenen Pausen. Es kühlt auf etwa 18 Grad ab. Der Wind bleibt unauffällig. Morgen viele Wolken, später öfter Schauer oder leichter Regen, bis etwa 25 Grad, meist nur ein freundlicher Windhauch. Übermorgen deutlich freundlicher. Ab etwa 15 bis 27 Grad, viel Sonne und angenehme Brise.
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3: Guten Abend, ihr Lieben, hier ist Heiko auf Hase Radio, eurem Sender für Osnabrück und drumherum, kurz nach 10. Schön, dass du noch mit mir wach bist, egal ob im Auto, auf der Couch oder heimlich im Bett mit Kopfhörern. Mach's dir gemütlich, lass den Tag hinter dir, ich begleite dich durch die späte Stunde. Jetzt wird's ein bisschen atmosphärisch und nachdenklich. Hier kommt für dich A New South Wales von The Alarm.

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1: The latest. Here's Thor. Hello. In der Schweiz werden nach Angaben des Gletscherbeobachtungsprogramms GLAMOS der im Winter angesammelte Schnee und das Eis auf den Gletschern voraussichtlich bis Montag vollständig abgeschmolzen sein. Ursache ist die derzeitige Hitzewelle über Europa. Der sogenannte Tag des Gletscherverlusts tritt damit deutlich früher ein als üblich und wurde seit Beginn der Messreihen vor über zwei Jahrzehnten nur ein einziges Mal früher registriert. GLAMOS warnt vor einer beispiellosen Schrumpfung der Gletscher. In Osnabrück-Eversburg ist am Donnerstagabend in einem Mehrfamilienhaus über einem griechischen Restaurant ein Feuer ausgebrochen. Rund 20 Menschen verließen das Gebäude. Gegen 19.30 Uhr und erneut gegen 22 Uhr löschte die Feuerwehr Brände in zwei Wohnungen, die nun unbewohnbar sind. Verletzt wurde niemand. Der Sachschaden liegt bei mindestens 100.000 Euro. Die Polizei ermittelt zur Brandursache. In einer Wohnsiedlung in Bissendorf hat am Donnerstagabend, dem 24. Juni, eine rund 15 Meter lange Thuja-Hecke gebrannt. Feuerwehr und Polizei wurden gegen 23.30 Uhr alarmiert. Die Feuerwehr brachte den Brand schnell unter Kontrolle und verhinderte Schäden an Gebäuden. Verletzt wurde nach ersten Erkenntnissen niemand. Die Brandursache ist noch unklar.
2: Ja, Tore, lass uns das Wetter in Osnabrück anschauen. Jetzt ist es leicht regnerisch bei rund 20 Grad, lockere bis teils aufgelockerte Wolken, dazu ein sanftes Lüftchen mit gelegentlichen etwas kräftigeren Böen. Heute Abend und in der ersten Nachthälfte bleibt es leicht wechselhaft mit kurzen Schauern und trockenen Pausen. Es kühlt auf etwa 18 Grad ab. Der Wind bleibt unauffällig. Morgen viele Wolken, später öfter Schauer oder leichter Regen, bis etwa 25 Grad, meist nur ein freundlicher Windhauch. Übermorgen deutlich freundlicher, ab etwa 15 bis 27 Grad, viel Sonne und angenehme Brise.
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1: Guten Abend, Nachtmenschen auf Hase Radio. Hier ist Heiko, dein Begleiter kurz nach Mitternacht für Osnabrück und die ganze Region. Schön, dass du noch mit uns wach bist, ganz entspannt zwischen Kopfkino und Kissen. Wir drehen das Licht im Kopf ein Stück runter und die Musik ein Stück lauter. Jetzt für dich, The Passenger von Iggy Pop.

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Mit Tore Laufenberg. Am 29.06.1948, heute vor 78 Jahren, wurde in Nottingham ein Junge geboren, dessen Hände Jahrzehnte später den Herzschlag einer ganzen Rockgeneration liefern sollten. Ian Paice. Mit 19 stieg er 1968 in eine frisch gegründete Band namens Deep Purple ein und trotz aller Turbulenzen und Besetzungswechsel blieb er der Einzige, der immer da war. Paice ist nicht der lauteste, aber der, auf den alles aufbaut. Seine Wirbel und Filz gaben Songs wie Black Knight den nötigen Punch und machten das unsterbliche Riff von Smoke on the Water stabil wie ein Fels. Kritiker nannten ihn einmal den Gehirn hinter der Band und Kollegen lobten seine erstaunliche Technik. Schnell, swingend, präzise, dabei niemals überheblich. Steve Morse brachte es auf den Punkt. Ein Real Heavy Ringo. Ein Kompliment, das die Mischung aus Groove und Power trifft. Seine Handschrift zieht sich durch Mark I, das legendäre Mark II und bis zu den späteren Formationen. Selbst wenn Musiker kamen und gingen, war Paice der rote Faden. Er sprang gern über Genregrenzen, spielte mit Gary Moore, half Whitesnake und nahm sogar mit Paul McCartney auf. Ein Zeichen dafür, wie sehr sein Stil Musiker unterschiedlicher Welten anzieht. Heute lohnt es, auf die Schläge zu hören, die ganze Soli möglich machen. Keine Show, sondern Handwerk. Zeit, den Beat zu spüren. Smoke on the Water.

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1: Das Neueste, hier ist Tore, hallo. In Venezuela ist die offizielle Zahl der Todesopfer nach dem Doppelbeben auf mehr als 1.700 gestiegen. Nach Angaben des Parlamentspräsidenten Jorge Rodriguez wurden 1.719 Tote und 5.034 Verletzte registriert. Über 50.000 Menschen werden vermisst. Die Beben mit Stärken von 7,2 und 7,5 richteten schwere Schäden an. Die USA sagten mehr als 300 Millionen Dollar Hilfsgelder zu. Vor dem Amtsgericht Hagen beginnt am Dienstag, den 30. Juni 2026, ein Prozess gegen drei Angeklagte. Ihnen wird gewerbsmäßige Steuerhinterziehung, Manipulation elektronischer Kassensysteme und Urkundenfälschung bei zwei Sushi-Restaurants in Hagen und Osnabrück vorgeworfen. Laut Anklage geht es um einen Steuerschaden von 173.307 Euro. Weitere Termine sind am 10. und 15. Juli angesetzt. Die Angeklagten gelten als unschuldig, bis ein Gericht rechtskräftig anders entscheidet. In Bersenbrück haben Unbekannte zwei Gullideckel auf die Bahngleise gelegt und damit einen gefährlichen Zwischenfall verursacht. Ein Zug der Nordwestbahn überfuhr die Hindernisse am frühen Sonntagmorgen, wurde stark beschädigt und musste im Bahnhof Bersenbrück aus dem Betrieb genommen werden. Etwa 20 Fahrgäste blieben unverletzt. Die Bundespolizei ermittelt wegen eines gefährlichen Eingriffs in den Bahnverkehr und sucht Zeugen.
2: Am Sonntag überwiegend wolkig bis trüb, stellenweise leichter Regen oder Nieselregen, vor allem von Nordwesten bis Südosten, Lichtblicke am ehesten im Osten, nachmittags auch im Westen, Höchstwerte 4 bis 14 Grad, Wind meist schwach aus Westen, zeitweise mäßig mit frischen Böen im Westen, in der Nacht gebietsweise Regen, lokal Nebel, Tiefstwerte 3 bis 8 Grad, im Schwarzwald und Allgäu um 1 Grad, Montag neblig trüb mit Nieselregen.

0: Regen, 5 bis 13 Grad. Dienstag öfter Regen, 6 bis 15 Grad.
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2: Guten Abend, Nachtmenschen aus Osnabrück und dem ganzen Osnabrücker Land. Du bist bei Hase Radio, ich bin Heiko und halte dich durch die Nacht auf Kurs. Mit viel Musik und frischen News aus aller Welt, wenn was Wichtiges passiert. Mach's dir gemütlich, lass den Tag los. Jetzt für dich, Our Country von John Mellencamp Cougar.

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1: Was gibt's Neues bei Tore? Hallo? In Venezuela ist die offizielle Zahl der Todesopfer nach dem Doppelbeben auf mehr als 1.700 gestiegen. Nach Angaben des Parlamentspräsidenten Jorge Rodriguez wurden 1.719 Tote und 5.034 Verletzte registriert. Über 50.000 Menschen werden vermisst. Die Beben mit Stärken von 7,2 und 7,5 richteten schwere Schäden an. Die USA sagten mehr als 300 Millionen Dollar Hilfsgelder zu. Vor dem Amtsgericht Hagen beginnt am Dienstag, den 30. Juni 2026, ein Prozess gegen drei Angeklagte. Ihnen wird gewerbsmäßige Steuerhinterziehung, Manipulation elektronischer Kassensysteme und Urkundenfälschung bei zwei Sushi-Restaurants in Hagen und Osnabrück vorgeworfen. Laut Anklage geht es um einen Steuerschaden von 173.307 Euro. Weitere Termine sind am 10. und 15. Juli angesetzt. Die Angeklagten gelten als unschuldig, bis ein Gericht rechtskräftig anders entscheidet. In Bersenbrück haben Unbekannte zwei Gullideckel auf die Bahngleise gelegt und damit einen gefährlichen Zwischenfall verursacht. Ein Zug der Nordwestbahn überfuhr die Hindernisse am frühen Sonntagmorgen, wurde stark beschädigt und musste im Bahnhof Bersenbrück aus dem Betrieb genommen werden. Etwa 20 Fahrgäste blieben unverletzt. Die Bundespolizei ermittelt wegen eines gefährlichen Eingriffs in den Bahnverkehr und sucht Zeugen. Soweit die Nachrichten. Hanna, wie geht's dem Wetter?
2: Ja, Tore, lass uns das Wetter in Osnabrück anschauen. Jetzt ist es leicht regnerisch bei rund 20 Grad, lockere bis teils aufgelockerte Wolken, dazu ein sanftes Lüftchen mit gelegentlichen etwas kräftigeren Böen. Heute Abend und in der ersten Nachthälfte bleibt es leicht wechselhaft mit kurzen Schauern und trockenen Pausen. Es kühlt auf etwa 18 Grad ab. Der Wind bleibt unauffällig. Morgen viele Wolken, später öfter Schauer oder leichter Regen, bis etwa 25 Grad, meist nur ein freundlicher Windhauch. Übermorgen deutlich freundlicher. Ab etwa 15 bis 27 Grad, viel Sonne und angenehme Brise.
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1: Guten Morgen aus dem

Hase Radio Studio. Hier ist Heiko, schön, dass du um diese Uhrzeit noch mit uns unterwegs bist. Wir begleiten dich durch die Nacht mit viel Musik und den wichtigsten Nachrichten aus aller Welt. Ganz entspannt und ohne Stress. Mach's dir gemütlich, lehn dich zurück, hier kommt für dich Wanted, Dead or Alive von Bon Jovi.

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1: Tore am Mikrofon, hallo? In Venezuela ist die offizielle Zahl der Todesopfer nach dem Doppelbeben auf mehr als 1.700 gestiegen. Nach Angaben des Parlamentspräsidenten Jorge Rodriguez wurden 1.719 Tote und 5.034 Verletzte registriert. Über 50.000 Menschen werden vermisst. Die Beben mit Stärken von 7,2 und 7,5 richteten schwere Schäden an. Die USA sagten mehr als 300 Millionen Dollar Hilfsgelder zu. Vor dem Amtsgericht Hagen beginnt am Dienstag, den 30. Juni 2026, ein Prozess gegen drei Angeklagte. Ihnen wird gewerbsmäßige Steuerhinterziehung, Manipulation elektronischer Kassensysteme und Urkundenfälschung bei zwei Sushi-Restaurants in Hagen und Osnabrück vorgeworfen. Laut Anklage geht es um einen Steuerschaden von 173.307 Euro. Weitere Termine sind am 10. und 15. Juli angesetzt. Die Angeklagten gelten als unschuldig, bis ein Gericht rechtskräftig anders entscheidet. In Bersenbrück haben Unbekannte zwei Gullideckel auf die Bahngleise gelegt und damit einen gefährlichen Zwischenfall verursacht. Ein Zug der Nordwestbahn überfuhr die Hindernisse am frühen Sonntagmorgen, wurde stark beschädigt und musste im Bahnhof Bersenbrück aus dem Betrieb genommen werden. Etwa 20 Fahrgäste blieben unverletzt. Die Bundespolizei ermittelt wegen eines gefährlichen Eingriffs in den Bahnverkehr und sucht Zeugen.
2: Ja, Tore, lass uns das Wetter in Osnabrück anschauen. Jetzt ist es leicht regnerisch bei rund 20 Grad, lockere bis teils aufgelockerte Wolken, dazu ein sanftes Lüftchen mit gelegentlichen etwas kräftigeren Böen. Heute Abend und in der ersten Nachthälfte bleibt es leicht wechselhaft mit kurzen Schauern und trockenen Pausen. Es kühlt auf etwa 18 Grad ab. Der Wind bleibt unauffällig. Morgen viele Wolken, später öfter Schauer oder leichter Regen, bis etwa 25 Grad, meist nur ein freundlicher Windhauch. Übermorgen deutlich freundlicher. Ab etwa 15 bis 27 Grad, viel Sonne und angenehme Brise.
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3: Guten Abend, du Nachteule. Hier ist Heiko bei Schlaflos in Osnabrück auf Hase Radio, deinem Begleiter durch die stille Seite der Hasestadt. Schön, dass du wach bist oder noch wach bist. Mach's dir gemütlich, lass den Tag langsam los. Wir kümmern uns um den Soundtrack für deine Nacht. Jetzt für dich ein echter Klassiker. Will the Circle Be Unbroken von Jerry Lee Lewis.